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1: Es ist 3.
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1: Es ist 4 Uhr.
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1: Es ist 5 Uhr.
2: Guten Morgen, ich bin Daniel Schmucki.
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2: Italien darf sich am Strafverfahren zur Brandkatastrophe von Comontana nicht als Zivilklägerin beteiligen. Die Walliser Staatsanwaltschaft hat einen entsprechenden Antrag abgelehnt, berichtet die Nachrichtenagentur ANSA. Italien will den Entscheid nicht akzeptieren und hat Berufung eingelegt. Bei der Brandkatastrophe in der Silvesternacht sind auch 6 Italiener ums Leben gekommen. Die anhaltende Trockenheit hat in Österreich zu Wasserknappheit bei Schutzhütten des Alpenvereins geführt. Besonders betroffen sind hochgelegene Hütten. Der Alpenverein appelliert an alle Hüttengäste, bewusst und sparsam mit Wasser umzugehen. Als Sofortmaßnahme wurden etwa Duschen zeitweise oder ganz gesperrt. Fast jede zweite Person in Großbritannien setzt bewusst seltener auf künstliche Intelligenz. Grund seien wachsende Sorgen um Datenschutz, Datensicherheit und die Einhaltung von Vorschriften. Laut dem King's College London wird KI kritischer beurteilt als noch im Herbst 2023.
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2: Thun, St. Gallen, Lugano und Sion können weiter von der Gruppenphase im Fußball-Europacup träumen. Thun gewann das Quali-Hinspiel in der Europa League gegen Vikingur Reykjavik mit 3:0. In der Quali für die Conference League kam St. Gallen bei Sheriff Tiraspol zu einem 3:1-Sieg. Lugano schlug Runavik 2:0. Ein 2:2 Unentschieden gab es für Sio gegen Noah Jerevan. Die Rückspiele finden am nächsten Donnerstag statt. Meldungen von grösseren Störungen auf der Strasse haben wir im Moment nicht, kommen gut und sicher ans Ziel. Es gibt einmal mehr einen sonnigen Sommertag. Wie schon gestern bleiben die Temperaturen aber auch heute an vielen Orten knapp unter den 30 Grad Marke. Vor allem im Bündnerland und im Tessin muss man zum Teil mit Gewitter rechnen.
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1: Es ist 17:30.
2: Guten Morgen, ich bin Daniel Schmucki.
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2: Italien darf sich am Strafverfahren zur Brandkatastrophe von Comontana nicht als Zivilklägerin beteiligen. Die Walliser Staatsanwaltschaft hat einen entsprechenden Antrag abgelehnt, berichtet die Nachrichtenagentur ANSA. Italien will den Entscheid nicht akzeptieren und hat Berufung eingelegt. Bei der Brandkatastrophe in der Silvesternacht sind auch 6 Italiener ums Leben gekommen. Die anhaltende Trockenheit hat in Österreich zu Wasserknappheit bei Schutzhütten des Alpenvereins geführt. Besonders betroffen sind hochgelegene Hütten. Der Alpenverein appelliert an alle Hüttengäste, bewusst und sparsam mit Wasser umzugehen. Als Sofortmaßnahme wurden etwa Duschen zeitweise oder ganz gesperrt. Fast jede zweite Person in Großbritannien setzt bewusst seltener auf künstliche Intelligenz. Grund seien wachsende Sorgen um Datenschutz, Datensicherheit und die Einhaltung von Vorschriften. Laut dem King's College London wird KI kritischer beurteilt als noch im Herbst 2023.
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2: Thun, St. Gallen, Lugano und Sion können weiter von der Gruppenphase im Fußball.

0: Fußball-Europa Cup träumen. Thun gewann das Quali-Hinspiel in der Europa League gegen Vikingur Reykjavik mit 3:0. In der Quali für die Conference League kam St. Gallen bei Sheriff Tiraspol zu einem 3:1-Sieg. Lugano schlug Runavik 2:0. Ein 2:2 Unentschieden gab es für Sio gegen Noah Jerevan. Die Rückspiele finden am nächsten Donnerstag statt. Meldungen von grösseren Störungen auf der Strasse haben wir im Moment nicht, kommen gut und sicher ans Ziel. Es gibt einmal mehr einen sonnigen Sommertag. Wie schon gestern bleiben die Temperaturen aber auch heute an vielen Orten knapp unter den 30 Grad Marke. Vor allem im Bündnerland und im Tessin muss man zum Teil mit Gewitter rechnen.
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2: Guten Morgen zusammen am Freitag. Und schon nur, wenn man Freitag ausspricht, funktioniert das Ganze doch ein bisschen einfacher mit dem Aufstehen, oder? Hoffe ich für euch und wünsche euch ganz einen tollen Start.

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Guten Morgen. Auf dem 32. Viertel vor 60 war, hey, und die Nächte sollten langsam, aber sicher so ein bisschen angenehmer werden. Hoffentlich auch bei euch, wenn ihr nicht so gut geschlafen habt in den letzten Tagen wegen dieser mega, mega Hitze. Jetzt eben sollte es ein bisschen besser werden. Und wir helfen euch heute Morgen sowieso noch mal ein bisschen auf die Sprünge mit dem Wachwerden, dass es einfach funktioniert mit der besten Hitze und hoffentlich schon am ersten Kaffee in der Hand. Guten Morgen.

Schönen guten Morgen. Wir begleiten euch in Freitag mit Bon Jovi oder den Backstreet Boys. So gute Musik aus den 80er und den 90er, die wir euch hier spielen dürfen. Oder dann Musik aus der Schweiz.

0: Ich bin Birgit Orgler. Guten Morgen.
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0: Das gescheiterte Drohnenattentat auf den deutschen Flughafen Leipzig beunruhigt auch die Schweiz. Das berichtet der Blick. In der Nacht auf Mittwoch war am Flughafen Leipzig eine mit Sprengstoff versehene Drohne gefunden worden. Schweizer Politiker aus allen Parteien reagieren äußerst besorgt auf den Vorfall. Für relativ wenig Geld könne mit handelsüblicher Technologie großer Schaden verursacht und der Flugverkehr lahmgelegt werden, sagt beispielsweise SVP-Nationalrat Werner Gartmann. Die Walliser Staatsanwaltschaft hat den Antrag Italiens abgelehnt, sich am Strafverfahren zur Brandkatastrophe in Cromontana als Zivilklägerin zu beteiligen. Der italienische Staat hatte eine Beteiligung mit dem direkten finanziellen Schaden für Italien begründet. Beim Brand in der Bar Le Constellation waren 6 Italiener ums Leben gekommen, 14 wurden verletzt. Italien hat Berufung gegen die Entscheidung eingelegt. In Köln ist gestern Abend eine Weltkriegsbombe entschärft worden. Die US-amerikanische 5-Zentner-Bombe war wegen des tiefen Pegelstands des Rheins entdeckt worden. Etwa 360 Menschen mussten während der Räumung ihre Häuser verlassen, hauptsächlich Bewohner eines Seniorenheims. Auch der Hauptsitz des Medienunternehmens RTL lag im Evakuierungsradius.
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0: Thun, St. Gallen, Lugano und Sion können weiter von der Gruppenphase im Fußball-Europacup träumen. Thun gewann das Quali-Hinspiel in der Europa League gegen Vikingur Reykjavik 3:0. In der Quali für die Conference League kam St. Gallen bei Sheriff Tiraspol zu einem 3:1. Lugano schlug Runavik 2:0. Die Partie Noah Jerevan Sion endete 2:2.
2: Ein Blick zu euch auf die Straße, wenn ihr hier unterwegs fahrt im Mittelland, dann kommen wir bis jetzt gut vorwärts und vor allem gut durch.
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2: Ganz viel Sonne auch heute wieder. Es hat aber ein paar Wolkenfelder rum und eine leichte Beise, die geht bis so 30 Grad.

0: Minuten.
1: Hoffet ihr habt einen guten Donnerstag gehabt, sodass wir jetzt perfekt können zusammen im Freitag starten und vor allem Richtung Wochenende gehen.
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0: 10 auf 6. Schönen Morgen zusammen mit Radio 32 hier am Freitag. Ja, guten Morgen. Vielleicht noch nicht ganz wach, hängt ihr vielleicht noch ein bisschen in den Seilen, weil es gestern einfach so ein guter Abend war. Alle happy. Rings ums OK vom Open Air Solothurn, einmal rings um Matthias Freiburg Haus.
1: Hammer! Ist eine mega Stimmung. Nein, ist cool. Es fühlt sich super an. Das Wetter ist mega, mega gut. Die Leute haben, glaube ich, schon mega Freude.
0: Ja, Premiere voll glückt vom Open Air Solothurn. Gestern hier bei uns hinter der Reithalle Solothurn. Und ihr mit drinnen.
2: Super, super gewesen.
3: Es ist wirklich super gewesen. Geil.
0: Ja, dann ist es auch okay, wenn die Augen heute ein bisschen schwerer sind und der Kaffee ein bisschen stärker muss sein. Hauptsache, ihr seid dann heute Abend oder auch morgen wieder fit, wenn es in die zweite Runde Open Air geht.
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0: 8 auf 6 jetzt. Euren Freitag morgen hier auf Radio 32 und im Mittelland stark sein. Es könnte sein, dass heute schon der letzte offizielle Ferientag für euch ist.
1: Richtig traurig, aber wir geben Vollgas.
0: Genau so, noch die letzten Tage der Sommerferien geniessen.
2: Also baden vielleicht mit den Enkelkindern. Wenn ich wüsste, dass sie ins Wasser gehen, sie haben beide gerne 25 Grad.
0: Ja gut, in dieser Hitze für uns kommt wahrscheinlich auch innen eine Abkühlung gerade rechts.
1: Ja, mit den Kindern. Mit den Klingen einfach Zeit, dass wir Zeit miteinander verbringen können, dass sie Spass haben. Viel Platz auch mit den Kleinen.
0: Ja, recht so. Wünschen wir euch einen tollen Abschluss von der Sommerferien. Geniessen jetzt nochmal Vollgas bei dieser Hitze am besten irgendwann im kühlen Nass. Und den coolen Sound dazu, den liefern wir euch sehr gerne jetzt zum Start in den Freitag rein.
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0: ganz einen guten Morgen zusammen. Schön, dass wir euch in Freitag begleiten mit dem besten Mix aus den 80er, den 90er und dann immer wieder ein bisschen aktueller. Die Imagine Dragon zum Beispiel. Stehen in den Startlöchern für euch nach dem News-Update.
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0: Und jetzt geht's ab ins News-Update von der Redaktion für euch. Es ist 6:30.
2: Ich bin Birgit Orgler. Guten Morgen.
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2: Der US-Konzern Meta muss eine Buße von über einer 500 Millionen Dollar zahlen. Minderjährige würden auf den Online-Plattformen wie Facebook oder Instagram zu wenig geschützt. Das hat ein Gericht im US-Bundesstaat New Mexico entschieden. Mit dem Geld soll ein Fonds zur Unterstützung von Minderjährigen finanziert werden, die durch Online-Konsum geschädigt wurden. Fast jede zweite Person in Großbritannien setzt bewusst seltener auf künstliche Intelligenz. Grund seien wachsende Sorgen um Datenschutz, Datensicherheit und die Einhaltung von Vorschriften, heißt es in einer Mitteilung des King's College London. KI wird demnach kritischer beurteilt als noch im Herbst 2023. In Köln ist gestern Abend eine Weltkriegsbombe entschärft worden. Die US-amerikanische 5-Zentner-Bombe war wegen des tiefen Pegelstands des Rheins entdeckt worden. Etwa 360 Menschen mussten während der Räumung ihre Häuser verlassen, hauptsächlich Bewohner eines Seniorenheims. Auch der Hauptsitz des Medienunternehmens RTL lag im Evakuierungsradius.
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2: Thun, St. Gallen, Lugano und Sion können weiter von der Gruppenphase im Fußball-Europacup träumen. Thun gewann das Quali-Hinspiel in der Europa League gegen Vikingur Reykjavik 3:0. In der Quali für die Conference League kam St. Gallen bei Sheriff Tiraspol zu einem 3:1. Lugano schlug Runavik 2:0. Die Partie Noah Jerevan Sion endete 2:2.
0: Nichts los auf der Straße, also ihr habt einfach eine Freifahrt. Hier bei uns durchs Mittelland.
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0: So 18 bis 20 Grad jetzt zum Aufstehen und noch durchlüften. Nachher kratzen wir dann gleich wieder an den 30 Grad Marke. Heute am Nachmittag mit so einem Wolkensonnenmix.

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1: Und wir haben euch die nächsten Billette parat. Es läuft so viel das Wochenende. Vielleicht sind ihr am Open Air Solothurn gewesen, vielleicht ready für auf einen heiteren. Oder eben ihr wollt am Rock am Marktplatz. Auch das läuft zu Grenchen, das Wochenende. Und Tickets für euch sind parat nach den nächsten beiden Hits. Und wir wünschen euch ganz einen guten Morgen.
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Ganz einen guten Morgen zusammen am Freitag. Und leck, was läuft alles das Wochenende? Ist auch crazy, oder? Mittelland. Könnt ihr euch überhaupt noch entscheiden, wo ihr hergeht, was ihr macht? Also, ich finde es ehrlich gesagt wirklich mega schwierig. Heiter Opener, Opener Solothurn, Lake Life Festival, Spiel und jetzt auch noch das Märetfest zu Grenchen das Wochenende. Für die, die es gerne ein bisschen rockig haben, dort sind ihr genau richtig. Der Marc Sorace zum Beispiel, Franzmann von Krokus, auch mit seiner eigenen Band noch unterwegs, wo Sorace heisst, könnt ihr live sehen. Oder der George, dünn ein bisschen anders wie sonst so gewohnt. Hat nämlich eine Tribute-Band George and the Midnight Special und tritt so auch auf am Rock am Märetfest, wo ich euch Tickets habe dafür. Jetzt für die oder den, der am schnellsten durchkommt. 0848 332 332. Dann könnt ihr die Billet gewinnen für das Rock am Märetfest. Das ist der Samstag zu Grenchen und ihr könnt mit dabei sein.

0: 10 vor 7 jetzt dann. Guten Morgen Mittelland, Radio 32 am Freitag. Hey, und kurze Frage, was kommt euch als erstes in den Sinn, wenn ihr an Aargau denkt? Weisse Socken vielleicht, Rüebli-Torte oder ein Fußballclub, der nie aufsteigt, aber wahrscheinlich etwa als letztes an ein Känguru, oder? Ist jetzt aber tatsächlich eins gesehen worden, Sven Stadelmann. Das Video, das geht gerade überall durch die Decke. Was bitte macht ein Känguru in der Schweiz oder besser gesagt im Aargau?
1: Ja, vielleicht geniesst das Känguru einfach die heissen Temperaturen oder macht ein bisschen Ferien bei uns. Was man bis jetzt auf jeden Fall weiss, das Känguru ist gestern im Aargau in der Nähe vom Zugersee unterwegs gewesen. Kinder vom Ferienlager haben es am Waldrand entdeckt und gerade ihren Leiter gemulden. Die haben laut dem Blick zuerst gemeint, es sei einfach ein grosser Hase. Später dann aber gemerkt, dass es wirklich ein Känguru oder ein Wallaby, also eine kleinere Känguruart ist. Die Kantonspolizei Aargau hat mittlerweile mögliche Besitzerinnen und Besitzer von einem Känguru oder Wallaby in der Region angefragt. Aber man weiss immer noch nicht, von wo dass das Känguru abgehauen ist. Auch weiss man momentan nicht, wo dass es jetzt gerade rumhüpft.
0: Eieiei, also falls ihr eins gesehen habt oder ein Känguru verloren habt gerade selber, dürft ihr euch also sehr gerne auch bei uns melden.
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0: Schönen guten Morgen. In der nächsten halben Stunde mit Sound aus dem 87, da kommt Michael Jackson mit Bats 91. Roxette, Joyride. Grosse Nummer aus Schweden. Oder dann spielen wir euch hier auf dem 32 sehr gerne auch die Musik von Coldplay. Zum Aufstehen. Parat für euch. Nach dem Update am 7.
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0: Jetzt läutet es genau 7 Uhr dazu, gibt es von uns News Update für euch.
2: Ich bin Birgit Orgler, guten Morgen.
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2: Das gescheiterte Drohnenattentat auf den deutschen Flughafen Leipzig beunruhigt auch die Schweiz. Das berichtet der Blick. In der Nacht auf Mittwoch war am Flughafen Leipzig eine mit Sprengstoff versehene Drohne gefunden worden. Schweizer Politiker aus allen Parteien reagieren äußerst besorgt auf den Vorfall. Für relativ wenig Geld könne mit handelsüblicher Technologie großer Schaden verursacht und der Flugverkehr lahmgelegt werden, sagt beispielsweise SVP-Nationalrat Werner Gartmann. Die Gesundheitskosten im Kanton Solothurn liegen weiterhin ziemlich genau im Schweizer Durchschnitt. Auffällig sind allerdings einzelne Krankheiten. Wie die Solothurner Zeitung schreibt, werden Nierensteine deutlich häufiger diagnostiziert als in der gesamten Schweiz. Auch bei tödlichen Herz-Kreislauf-Erkrankungen liegt Solothurn über dem Durchschnitt. Die Walliser Staatsanwaltschaft hat den Antrag Italiens abgelehnt, sich am Strafverfahren zur Brandkatastrophe in Cromontana als Zivilklägerin zu beteiligen. Der italienische Staat hatte eine Beteiligung mit dem direkten finanziellen Schaden für Italien begründet. Beim Brand in der Bar Le Constellation waren 6 Italiener ums Leben gekommen, 14 wurden verletzt. Italien hat Berufung gegen die Entscheidung eingelegt.
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2: Thun, St. Gallen, Lugano und Sion können weiter von der Gruppenphase im Fußball-Europacup träumen. Thun gewann das Quali-Hinspiel in der Europa League gegen Vikingur Reykjavik 3:0. In der Quali für die Conference League kam St. Gallen bei Sheriff Tiraspol zu einem 3:1. Lugano schlug Runavik 2:0. Die Partie Noah Jerevan Sion endete 2:2.
0: Zwei auf Sydney jetzt und freie Fahrt für euch durchs Mittelland. Kommt gut und sicher an euer Ziel.
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0: Und wettertechnisch stehen wir auf bei etwa so um die 20 Grad. Etwa 10 geht es noch drauf, so auf 30 Grad heute am Nachmittag. Dazu natürlich viel Sonne, aber auch ein paar Quellwolken bei uns im Mittelland.
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1: Und wir spielen euch sehr gerne die grössten Hits aus den 80er und 90er. Angefangen jetzt in dieser Stunde mit dem King of Pop, mit dem Michael Jackson. Und mein Name, Jasmin, guten Morgen.
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0: Guten Morgen, Mittelland. Schönen Start euch in Freitag. Das hilft doch gerade, oder so beim Aufstehen. Und dann ist die Vorfreude bei euch vielleicht sowieso schon lang da auf heute, auf genau den 7. August, weil heute ein Highlight vom Jahr für euch startet. Das Heiter Open Air.
1: Grausam. Richtig gut, ja.
2: Sehr gross. Wir sind jetzt zum ersten Mal da.
3: Die letzten paar Monate länger sind mehr gekommen und jetzt, wir können es kurz vor dem Start, ist natürlich fantastisch.
0: Ja, das glaube ich. Es geht heute offiziell los auf dem Zofiger Hausberg. Ein paar von euch sind schon lange am Campen dort mit ganz vielen tollen Konzerten, die heute auf euch warten. Festival Vibe, wo aber, muss man auch sagen, für ganz viel nicht mal Prio 1 ist.
3: Ich freue mich auf meine Kollegen, die da kommen. Am meisten. Also im Line-Up weiss ich im Fall ehrlich gesagt nicht mal grossartig, wer kommt. Hauptsächlich Gesellige.
0: Das geht im Fall noch vielen so, habe ich jedes Mal wieder aufs Neue müssen erleben, was aber ja auch cool ist. Hauptsache, ihr habt eine gute Zeit. Ab heute zu Zofingen auf dem Hausberg am heiteren Open Air.
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0: 20:07 jetzt. Das ist Radio 32 für euch hier am Freitagmorgen, wo wir einfach so tun, als wäre jetzt noch 2 Wochen Ferien vor uns.
1: Juhu!
0: Ja, schon ist der Mut ein anderer, oder? So die letzten Ferientage, die gerade noch auf euch warten, könntet ihr ja vielleicht einfach nochmal so das machen, was ihr Lust habt. Euch ein Lieblingsprogramm durchziehen und einfach ignorieren, dass vielleicht am Montag tatsächlich die langen Sommerferien schon wieder durch sind. Wir könnten einfach nochmal vom Morgen bis zum Abend rutschen hier abrutschen in den Body.
2: Cool, also das ist eine mega coole Art zu rutschen. Jetzt gehe ich dann mit dem Bauch.
0: Das glaube ich, viel Spass mit dem Bauch.
2: Es war mega cool, es hat mich drei. Und ich habe einfach noch in der letzten Sekunde überholt.
0: Das Programm steht also nochmal Body-Tag für Kids, Abo voll ausnutzen und die letzten Ferientage. Das Wetter, das spielt ja bestens mit.
2: Ja, ich freue mich mega. Das ist cool.
0: Ja, dann wünschen wir euch ganz viel Spass dabei. Schöne Reste von der Sommerferien Mittelland.
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0: Schönen guten Morgen zusammen. Wir machen weiter mit Frauenpower. Kim Wilde in der nächsten halben Stunde auf dem 32. Oder Sound von der Shania Twain aus den 90er und ganz aktuell Olivia Dean mit So Easy. Genau so wünschen wir euch den Start in den Freitag rein.
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5: 7. August, Freitagmorgen, jetzt ist es 7:30.
6: Ich bin Birgit Orgler, guten Morgen.
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6: Die neue nationale Opferhilfe-Telefonnummer 142 bei häuslicher Gewalt ist in Grenzgebieten nicht immer erreichbar. Das berichten mehrere welsche Zeitungen. Es könne sein, dass sich ein Mobiltelefon mit einem ausländischen Mobilfunknetz verbindet, obwohl sich der Nutzer noch auf Schweizer Gebiet befindet, erklärt das Bundesamt für Kommunikation. Dann werde der Anruf weder im Ausland noch in der Schweiz bearbeitet. Der US-Konzern Meta muss eine Buße von über einer halben Milliarde Dollar zahlen. Minderjährige würden auf den Online-Plattformen wie Facebook oder Instagram zu wenig geschützt. Das hat ein Gericht im US-Bundesstaat New Mexico entschieden. Mit dem Geld soll ein Fonds zur Unterstützung von Minderjährigen finanziert werden, die durch Online-Konsum geschädigt wurden. Fast jede zweite Person in Großbritannien setzt bewusst seltener auf künstliche Intelligenz. Grund seien wachsende Sorgen um Datenschutz, Datensicherheit und die Einhaltung von Vorschriften, heißt es in einer Mitteilung des King's College London. KI wird demnach kritischer beurteilt als noch im Herbst 2023.
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6: Thun, St. Gallen, Lugano und Sion können weiter von der Gruppenphase im Fußball-Europacup träumen. Thun gewann das Quali-Hinspiel in der Europa League gegen Vikingur Reykjavik 3:0. In der Quali für die Conference League kam St. Gallen bei Sheriff Tiraspol zu einem 3:1. Lugano schlug Runavik 2:0. Die Partie Noah Jerevan Sion endete 2:2.
5: Guten Morgen und weiterhin eine gute Fahrt, weil ein Blick auf die Strasse zeigt, da haben wir im Moment keine grösseren Staus oder Störungen.
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5: Es könnte wieder etwa 30 Grad geben heute am Nachmittag. Dazu geht ein kühles Lüftchen, das vielleicht amigs gut tut bei diesen heissen Temperaturen und natürlich viel Sonne heute auch wieder.

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0: Ganz einen guten Morgen zusammen. Und ist es vielleicht ein bisschen länger gegangen bei euch gestern, weil ihr an der Premiere gewesen seid, erst das Open Air Solothurn?
1: Das ganze Ambiente, die Leute, das friedliche Volk, die Stimmung, irrsinnig.
0: Ja, der Mut der hat gestern auch mal sicher gestimmt bei euch, wenn ihr dabei gewesen seid bei der Premiere, beim neuen Open Air Solothurn.
2: Ja, das könnte es von mir aus auch ja geben, absolut. Das ist cool.
0: Ja, das glaube ich. Und nach dem ersten Tag ist ja vor dem zweiten, oder? Heute schnell ein bisschen erholen und dann könnt ihr gerade wieder voll rein. Heute zum Beispiel das Konzert von Lunik oder dann am Samstag der Cian, Baschi oder Joya Marlene.
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Ganz einen schönen guten Morgen euch in Freitag, hoffentlich mit dem richtigen Vibe für euch, wo wir hier zusammen ein richtiges Wochenende gehen auf dem 32, wo wir euch sehr gerne vor dem nächsten News-Update den Eros Ramazzotti, den Bryan Adams oder jetzt den Bruno Mars spielen, damit ihr auch so richtig gut in die Gang kommt an diesem Morgen.

0: Guten Morgen. Wir spielen sie euch, die grössten 80er und 90er Songs, in dieser halben Stunde zum Beispiel Alana Miles oder dann klein jünger Alicia Keys. Mit Girl on Fire. Für euren Start in den neuen Tag hinein.
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0: Guten Morgen, jetzt ist es 8 Uhr und ihr bekommt News.
6: Ich bin Birgit Orgler, guten Morgen.
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6: Die neue nationale Opferhilfe-Telefonnummer 142 bei häuslicher Gewalt ist in Grenzgebieten nicht immer erreichbar. Das berichten mehrere welsche Zeitungen. Es könne sein, dass sich ein Mobiltelefon mit einem ausländischen Mobilfunknetz verbindet, obwohl sich der Nutzer noch auf Schweizer Gebiet befindet, erklärt das Bundesamt für Kommunikation. Dann werde der Anruf weder im Ausland noch in der Schweiz bearbeitet. Die Gesundheitskosten im Kanton Solothurn liegen weiterhin ziemlich genau im Schweizer Durchschnitt. Auffällig sind allerdings einzelne Krankheiten. Wie die Solothurner Zeitung schreibt, werden Nierensteine deutlich häufiger diagnostiziert als in der gesamten Schweiz. Auch bei tödlichen Herz-Kreislauf-Erkrankungen liegt Solothurn über dem Durchschnitt. Die Wasserpegel des Rheins haben aufgrund der anhaltenden Trockenheit historische Tiefstände erreicht. Wirtschaftsverbände sorgen sich deshalb um die Zukunft der Güterversorgung über den Fluss und fordern Maßnahmen. Ziel sei, den Rhein als verlässliche Verkehrsachse zu sichern und die Schifffahrt auch bei künftigem Niedrigwasser zu gewährleisten.
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6: Thun, St. Gallen, Lugano und Sion können weiter von der Gruppenphase im Fußball-Europacup träumen. Thun gewann das Quali-Hinspiel in der Europa League gegen Vikingur Reykjavik 3:0. In der Quali für die Conference League kam St. Gallen bei Sheriff Tiraspol zu einem 3:1. Lugano schlug Runavik 2:0. Die Partie Noah Jerevan Sion endete 2:2.
0: Guten Morgen und weiterhin ganz eine gute Fahrt euch durchs Mittelland. Wir haben nämlich hier keine Meldungen von der Strasse.
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0: Wettermässig auch heute viel Sonne für euch. Ab und zu ein paar Quellwolken und so um die 30 Grad.
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0: Guten Morgen Mittelland, Radio 32 am Freitag. Hey, und kurze Frage, was kommt euch als erstes in den Sinn, wenn ihr an Aargau denkt? Weisse Socken vielleicht, Rüebli-Torte oder ein Fußballclub, der nie aufsteigt, aber wahrscheinlich etwa als letztes an ein Känguru, oder? Ist jetzt aber tatsächlich eins gesehen worden, Sven Stadelmann. Das Video, das geht gerade überall durch die Decke. Was bitte macht ein Känguru in der Schweiz oder besser gesagt im Aargau?
1: Ja, vielleicht geniesst das Känguru einfach die heissen Temperaturen oder macht ein bisschen Ferien bei uns. Was man bis jetzt auf jeden Fall weiss, das Känguru ist gestern im Aargau in der Nähe vom Zugersee unterwegs gewesen. Kinder von einem Ferienlager haben es am Waldrand entdeckt und gerade ihren Leiter gemulden. Die haben laut dem Blick zuerst gemeint, es sei einfach ein grosser Hase. Später dann aber gemerkt, dass es wirklich ein Känguru oder ein Wallaby, also eine kleinere Känguruart ist. Die Kantonspolizei Aargau hat mittlerweile mögliche Besitzerinnen und Besitzer von einem Känguru oder Wallaby in der Region angefragt. Aber man weiss immer noch nicht, von wo dass das Känguru abgehauen ist. Auch weiss man momentan nicht, wo dass es jetzt gerade rumhüpft.
0: Eieiei, also falls ihr eins gesehen habt... Ja, oder ein Känguru verloren habt gerade selber, dürft ihr euch also sehr gerne auch bei uns melden.
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0: Guten Morgen zusammen. Radio 32 am 21 ab 8 Uhr Freitagmorgen. Und ich nehme an, ihr seid vielleicht schon wach, vielleicht der Rücken ein bisschen am Leiden. Falls ihr am Zelten sind, auf dem Heiteren dort Fotios Festival heute am Abend an. Aber eben die meisten von euch schon am Campen auf dem grossen Zeltplatz. Und das dürfte dann jetzt hier bei euch nicht fehlen. Was ist mitgekommen auf den Campingplatz auf dem Heiteren?
1: Bierpongbecher, Bierpongbau, Bierpongtisch. Ich sage eben schon, wie richtig bei den Leuten das dabei ist.
2: Bier und ein bisschen Chips und ein bisschen grüner Wodka. Und das ist gut, da sind wir zufrieden. Wir brauchen nicht so viel, wir sind gleich zufrieden.
3: Q-Box und ein Bierpongtisch.
0: Das läuft bei euch. Hey, dann wünschen wir ganz viel Spass. Heute auch noch an dem Konzert. Also, falls ihr es vom Campingplatz dann auch noch ins Festivalgelände reinschafft. Oh!

0: Nicht ganz Montag. Zum Glück, es ist Freitag. Guten Morgen zusammen. Mit viel 80er und 90er Songs, die wir euch hier spielen auf Radio 32, zum gut in den Tag reinstarten. Und nebenzu gibt es natürlich immer wieder mal so etwas Aktuelleres. Von der Pink in der nächsten halben Stunde, ihren Song Trustful. Für euch parat.
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1: Freitagmorgen, der 7. August und jetzt 8:30 Uhr.
2: Ich bin Birgit Orgler. Guten Morgen.
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2: Die Wasserpegel des Rheins haben wegen der anhaltenden Trockenheit historische Tiefstände erreicht. Wirtschaftsverbände sorgen sich deshalb um die Zukunft der Güterversorgung über den Fluss und fordern Maßnahmen. Ziel sei, den Rhein als verlässliche Verkehrsachse zu sichern und die Schifffahrt auch bei künftigem Niedrigwasser zu gewährleisten. Wegen der tiefen Pegelstände könnten Schiffe nicht mehr voll beladen werden. Die Geistes- und Sozialwissenschaften verlieren an Schweizer Hochschulen an Gewicht. Das zeigt laut dem Tagesanzeiger eine Untersuchung der Schweizerischen Akademie der Geistes- und Sozialwissenschaften. Der Anteil der Studierenden der Geisteswissenschaften ist seit 2003 von 41 auf 29% gesunken. Gleichzeitig erlebten die naturwissenschaftlichen und technischen Disziplinen einen Boom. Bei Schüssen an einer Schule in Thailand sind mindestens 7 Menschen getötet und mehrere verletzt worden. Ersten Informationen zufolge soll es sich bei den Todesopfern um 3 Lehrer und 3 Schüler handeln, wie thailändische Medien berichten. Ersten Ermittlungen zufolge soll der mutmaßliche Täter ein Schüler sein. Laut den Sicherheitskräften soll der Schütze mittlerweile tot sein, er soll sich erschossen haben. Erstmals hat sich mit Argentinien ein Verband aus Südamerika auf die Seite von FIFA-Präsident Infantino gestellt. In einer öffentlichen Mitteilung schreibt der Verband, angesichts des bevorstehenden FIFA-Kongresses sei man fest davon überzeugt, dass der richtige Weg darin bestehe, die Arbeit unter Infantinos Führung fortzusetzen, um einen besseren und noch inklusiveren Fußball weiterzuentwickeln.
1: Gute News von der Strasse, nämlich Kenny. Ihr habt freie Fahrt so kurz nach der 8:30 Uhr.
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1: Wettermässig, gleich wie in den letzten Tagen, einfach heiss und schön mit so um die 30 Grad heute.

0: Minuten.
1: Und heute müssen die Kids wahrscheinlich ein bisschen stark sein. Es könnte für euch der letzte Ferientag sein von der grossen, grossen Sommerferien, bevor es dann am Montag wieder ab in die Schule geht. Aber genau diese Tage jetzt eben, die geniessen wir noch zusammen und stehen miteinander auf an diesem Freitagmorgen.
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0: Euren Freitag morgen hier auf Radio 32 und im Mittelland stark sein. Es könnte sein, dass heute schon der letzte offizielle Ferientag für euch ist.
1: Richtig traurig, aber wir geben Vollgas.
0: Genau so, noch die letzten Tage der Sommerferien geniessen.
2: Also baden vielleicht mit den Enkelkindern. Wenn ich wüsste, dass sie ins Wasser gehen, sie haben beide gerne 25 Grad.
0: Ja gut, in dieser Hitze für uns kommt wahrscheinlich auch innen eine Abkühlung gerade rechts.
1: Ja, mit den Kindern. Mit den Klingen. Einfach Zeit, dass wir Zeit miteinander verbringen können, dass sie Spass haben. Viel Platz auch mit den Kleinen.
0: Ja, recht so. Wünschen wir euch einen tollen Abschluss von der Sommerferien. Genießt jetzt nochmal Vollgas bei dieser Hitze. Am besten irgendwo im kühlen Nass. Und den coolen Sound dazu, den liefern wir euch sehr gerne jetzt zum Start in den Freitag.
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0: Schönen Morgen zusammen mit Radio 32 hier am Freitag. Ja, guten Morgen. Vielleicht noch nicht ganz wach, hängt ihr vielleicht noch ein bisschen in den Seilen, weil es gestern einfach so ein guter Abend war. Alle happy, rings ums OK vom Open Air Solothurn, einmal rings um Matthias Freiburg Haus.
1: Hammer! Ist eine mega Stimmung, nein! Ist cool, es fühlt sich super an, das Wetter ist mega, mega gut, die Leute haben, glaube schon mega Freude.
0: Ja, Premiere, voll glückt vom Open Air Solothurn, gestern hier bei uns, gerade hinter der Reithalle Solothurn und ihr, mit drinnen.
2: Super, super gewesen.
3: Es ist wirklich super gewesen, super geil.
0: Ja, dann ist es auch okay, wenn die Äugli heute ein bisschen schwerer sind und der Kaffee ein bisschen stärker muss sein. Hauptsache, ihr seid dann heute Abend oder auch morgen wieder fit, wenn es in die zweite Runde Open Air geht.
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0: Guten Morgen zusammen. Schön, dass wir euch begleiten. Durch den Freitag durch mit Tears for Fears oder dann Love is All Around. Viel 80er und 90er haben wir hier bei uns im Programm von Radio 32. Aber natürlich auch immer wieder mal etwas Aktuelles und Clean Bandit das Wochenende auf dem Heiteren zu hören. Falls ihr also auf dem Zofiger Hausberg unterwegs seid, dann viel Spass am Konzert euch oder einfach hier bei uns aus der Boxen.
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0: Jetzt genau 9 Uhr und die Infos die sind für euch ready.
7: Ich bin Birgit Orgler. Guten Morgen.
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7: Die Wasserpegel des Rheins haben wegen der anhaltenden Trockenheit historische Tiefstände erreicht. Wirtschaftsverbände sorgen sich deshalb um die Zukunft der Güterversorgung über den Fluss und fordern Maßnahmen. Ziel sei, den Rhein als verlässliche Verkehrsachse zu sichern und die Schifffahrt auch bei künftigem Niedrigwasser zu gewährleisten. Wegen der tiefen Pegelstände könnten Schiffe nicht mehr voll beladen werden. Die Geistes- und Sozialwissenschaften verlieren an Schweizer Hochschulen an Gewicht. Das zeigt laut dem Tagesanzeiger eine Untersuchung der Schweizerischen Akademie der Geistes- und Sozialwissenschaften. Der Anteil der Studierenden der Geisteswissenschaften ist seit 2003 von 41 auf 29% gesunken. Gleichzeitig erlebten die naturwissenschaftlichen und technischen Disziplinen einen Boom. Bei Schüssen an einer Schule in Thailand sind mindestens 7 Menschen getötet und mehrere verletzt worden. Ersten Informationen zufolge soll es sich bei den Todesopfern um 3 Lehrer und 3 Schüler handeln, wie thailändische Medien berichten. Ersten Ermittlungen zufolge soll der mutmaßliche Täter ein Schüler sein. Laut den Sicherheitskräften soll der Schütze mittlerweile tot sein, er soll sich erschossen haben. Erstmals hat sich mit Argentinien ein Verband aus Südamerika auf die Seite von FIFA-Präsident Infantino gestellt. In einer öffentlichen Mitteilung schreibt der Verband, angesichts des bevorstehenden FIFA-Kongresses sei man fest davon überzeugt, dass der richtige Weg darin bestehe, die Arbeit unter Infantinos Führung fortzusetzen, um einen besseren und noch inklusiveren Fußball weiterzuentwickeln.
0: Euch ganz eine gute Fahrt weiterhin jetzt 2 ab 9 Uhr und auf der Strasse hier läuft.
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0: Wettermässig wird es wärmer und wärmer, bis wir etwa 30 Grad erreicht haben. Heute dazu geht eine leichte Beise und es hat ein paar Wolkenfelder rum.
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1: Und heute geht's los, Zofingen. Jawohl, mit dem Heideren Festival. Ihr seid vielleicht auch mit dabei am grossen Open Air auf dem Zofinger Hausberg. Stimmen wir euch in dieser halben Stunde noch ein bisschen drauf ein.
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0: Guten Morgen, Mittelland. Schönen Start euch in Freitag. Das hilft doch gerade, oder so beim Aufstehen. Und dann ist die Vorfreude bei euch vielleicht sowieso schon lang da auf heute, auf genau den 7. August, weil heute ein Highlight vom Jahr für euch startet. Heiter Open Air.
1: Grausam. Richtig gut, ja.
2: Sehr gross. Wir sind jetzt zum ersten Mal da.
3: Die letzten paar Monate länger sind mehr gekommen. Und jetzt, wir können es kurz vor dem Start, ist natürlich fantastisch.
0: Ja, das glaube ich. Es geht heute offiziell los auf dem Zofiger Hausberg. Ein paar von euch sind schon lange am Campen dort. Mit ganz vielen tollen Konzerten, die heute auf euch warten. Festival Vibe, wo aber, muss man auch sagen, für ganz viel nicht mal Prio 1 ist.
3: Ich freue mich auf meine Kollegen, die da kommen. Am meisten. Im Line-Up weiss ich ehrlich gesagt nicht mal grossartig, wer kommt. Hauptsächlich das Gesellige.
0: Das geht im Fall noch vielen so, was aber ja auch cool ist. Hauptsache, ihr habt eine gute Zeit. Ab heute zu Zofingen auf dem Hausberg am heiteren Open Air.
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0: Und weiter geht's mit ganz viel Musik. Ja.

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4: Es ist Zeni.
5: Ich bin Birgit Orgler.
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5: Bei Schüssen an einer Schule in Thailand sind mindestens 7 Menschen getötet und mehrere verletzt worden. Ersten Informationen zufolge soll es sich bei den Todesopfern um 3 Lehrer und 3 Schüler handeln, wie thailändische Medien berichten. Ersten Ermittlungen zufolge soll der mutmaßliche Täter ein Schüler sein. Laut den Sicherheitskräften soll der Schütze mittlerweile tot sein, er soll sich erschossen haben. Die Gemeinde Murgenthal und 2 Nachbargemeinden wollen weniger Raser und Verkehrslärm im Bowald. Sie fordern deshalb auf der Kantonstraße Tempo 60 statt 80. Vor allem TÜV und Autofahrer würden die kurvige Strecke immer wieder auf- und abfahren. Das sorge für Lärm und gefährliche Situationen für andere Verkehrsteilnehmer. Der Kanton Aargau schließt Tempo 60 nicht aus, wie Radio SRF berichtet. Zuerst will er aber mögliche Maßnahmen prüfen. Experten rechnen mit einer Strafmilderung für Pierin Vinzenz. Nächste Woche beginnt am Zürcher Obergericht der Berufungsprozess gegen den ehemaligen Chef der Raiffeisenbank. In erster Instanz war Vinzenz wegen Veruntreuung und Urkundenfälschung zu einer Freiheitsstrafe von 3 Jahren und 9 Monaten verurteilt worden. In mehreren Medien erklären nun Experten, dass sie davon ausgehen, dass die Strafe gegen Vinzenz tiefer ausfallen wird. Raiffeisen sei kein wirklicher Schaden entstanden. Erstmals hat sich mit Argentinien ein Verband aus Südamerika auf die Seite von FIFA-Präsident Infantino gestellt. In einer öffentlichen Mitteilung schreibt der Verband, angesichts des bevorstehenden FIFA-Kongresses sei man fest davon überzeugt, dass der richtige Weg darin bestehe, die Arbeit unter Infantinos Führung fortzusetzen, um einen besseren und noch inklusiveren Fußball weiterzuentwickeln. A2 Chiasso Richtung Gotthard zwischen Quinto und Airolo 4 km Stau und in der Gegenrichtung A2 Luzern Richtung Gotthard zwischen Wassen und Göschene 1 km Stau und A2 Basel Richtung Luzern zwischen der Verzweigung Augst und Aristorf stockender Verkehr.
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6: Wettermässig heute Freitag auch wieder heiss, 30 Grad, wo auf uns runterbrätschen. Viel Sonne, aber auch immer mal wieder ein Schattenplätzchen, weil es ein paar Wolken rum hat. Und morgen Samstag dann das gleiche Bild.
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6: Einer von meinen persönlichen Lieblingssongs, wo wir jetzt gerade reinstarten in diese neue Stunde, kommt aus den 80er von Kenny Loggins, Footloose. Ganz einen schönen Freitag weiterhin im Mittelland. Ich bin Jasmin Langenegger.
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1: Es ist 11.
2: Ich bin Birgit Orgler.
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2: Die Gemeinde Murgenthal und zwei Nachbargemeinden wollen weniger Raser und Verkehrslärm im Bowald. Sie fordern deshalb auf der Kantonstraße Tempo 60 statt 80. Vor allem TÜV und Autofahrer würden die kurvige Strecke immer wieder auf- und abfahren. Das sorge für Lärm und gefährliche Situationen für andere Verkehrsteilnehmer. Der Kanton Aargau schließt Tempo 60 nicht aus, wie Radio SRF berichtet. Zuerst will er aber mögliche Maßnahmen prüfen. Experten rechnen mit einer Strafmilderung für Pierin Vinzenz. Nächste Woche beginnt am Zürcher Obergericht der Berufungsprozess gegen den ehemaligen Chef der Raiffeisenbank. In erster Instanz war Vinzenz wegen Veruntreuung und Urkundenfälschung zu einer Freiheitsstrafe von 3 Jahren und 9 Monaten verurteilt worden. In mehreren Medien erklären nun Experten, dass sie davon ausgehen, dass die Strafe gegen Vinzenz tiefer ausfallen wird. Raiffeisen sei kein wirklicher Schaden entstanden. Die Stimmung der Schweizer Konsumentinnen und Konsumenten hat sich im Juli erneut verbessert. Das teilt das Staatssekretariat für Wirtschaft mit. Die Stimmung verharre aber immer noch im negativen Bereich. Negativ beurteilt wird weiterhin die finanzielle Lage. Bei einem Selbstunfall in Himmelried ist gestern Abend eine 68-jährige Autofahrerin leicht verletzt worden. Die Frau war Richtung Grellingen unterwegs, als ihr Auto mit der Straßenböschung kollidierte und auf die Seite kippte. Die Feuerwehr musste die Lenkerin aus dem Auto bergen. Die Grellinger Straße war wegen des Unfalls während rund 1,5 Stunden gesperrt. Das Auto wurde beim Unfall komplett beschädigt. A2 Chiasso, richtig Gotthard, zwischen Quinto und Airolo 5 Kilometer Stau. Stockender Verkehr hat es auf der A1 Nordring Zürich zwischen dem Limmataler Kreuz und dem Gubrisch-Tunnel und A2 Basel Richtung Luzern zwischen der Verzweigung Augst und Aristorf.
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3: Wettermässig heute Freitag auch wieder heiss, 30 Grad, wo auf uns runterbrätschen, viel Sonne, aber auch immer mal wieder ein Schattenplätzchen, weil es ein paar Wolken rum hat. Und morgen Samstag dann das gleiche Bild.
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3: Viel coole Musik in dieser halben Stunde für euch parat, zum Beispiel aus der Schweiz, Badend, Ochsner oder jetzt zum Start der King of Pop, der Michael Jackson mit Thriller.
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0: Hallo zusammen, ich bin Jasmin von der Radio 32 Morgenshow und wünsche euch ganz ein tolles Wochenende. Vielleicht chillig ein bisschen daheim oder noch mal fort, noch so die letzten Tage geniessen, bevor es dann wieder in die Schule geht für eure Kids.
1: Juhu, Schwester!
0: Ja, für ein paar sogar zum ersten Mal, wo der Schulsack gepackt wird und man den Schulweg geht, ab in die erste Klasse. Und wir begleiten euch natürlich am Montag wieder zurück im Alltag und vor allem zurück in der Schule.
1: Ich gehe zu, juhu!
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2: Am 7. August mit einem Hit von Phil Collins, der vor über 35 Jahren Charts im Sturm erobert hat. Another Day in Paradise. Die Inspiration für diesen Hit findet der Superstar auf der Strasse von Washington an einem bitterkalten Wintertag. Der Phil Collins hockt im Auto, ist auf dem Weg vom Flughafen zu seinem Hotel und beobachtet dort die beschlagenen Scheiben Obdachlose, die auf der Strasse auf Kartons hocken und frieren. Diese Bilder lassen den erfolgreichen und schwerreichen Popstar nicht mehr los. Noch im Auto schreibt er die ersten Textzeilen und auch eine Melodie hat er schnell im Kopf. Im Song geht es um eine obdachlose Frau, die einen Mann auf der Strasse anspricht, ob sie ihm helfen könnte. Es sei so kalt und sie wüsste nicht, wo sie schlafen soll. Der Mann gibt ihr nichts, schaut weg und geht pfeifend weiter. Der Phil Collins kommt ins Grübeln und singt dann: Denk mal darüber nach, es ist für dich und mich ja nur ein weiterer Tag im Paradies. Ja, ungewohnte Töne von Phil Collins, der bis dato vor allem über die Liebe gesungen hat. Another Day in Paradise hat aber nicht nur einen musikalischen Eindruck hinterlassen. Im Rahmen von seinen nächsten Auftritt hat der Superstar Geld für Obdachlose gesammelt und den Betrag mit

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7: Es ist 12 Uhr.
8: Ich bin Birgit Orgler.
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8: Die anhaltende Trockenheit und die hohen Temperaturen stellen die Schweizer Landwirtschaft vor große Herausforderungen. Das sagt Christian Hofer, Direktor des Bundesamts für Landwirtschaft. Darunter leide vor allem Herbstgemüse, so Hofer.
9: Diese Kulturen wie Kartoffeln, Mais, Zuckerrüben, die eben im späteren Teil des Jahres eigentlich wachsen, die sind besonders stark betroffen. Und auf vielen Betrieben wird das Futter knapp. Es muss bereits auf Futter der Winterfütterung zurückgegriffen werden.
8: Auch für die Alpwirtschaft sei die Situation schwierig, führt Hofer weiter aus. Trinkwasser müsse deshalb teilweise mit Helikoptern auf Alpen gebracht werden oder die Tiere müssten früher ins Tal zurückkehren. Für rund 85.000 Aargauer Schülerinnen und Schüler beginnt am Montag das neue Schuljahr mit neuen Regeln. Ab der dritten Primarklasse werden wichtige Prüfungen zwingend mit Noten bewertet. An der Oberstufe werden neu alle Abwesenheiten im Zeugnis aufgeführt. So sollen Lehrbetriebe bei Bewerbungen besser sehen, wie regelmäßig Jugendliche im Unterricht waren. Auch die Ergebnisse eines Leistungstests gehen neu direkt an Lehrbetriebe und weiterführende Schulen. Grund für die Veränderung ist das neue Aargauer Volksschulgesetz. Der Bahnhofplatz in Olten soll für 157 Millionen Franken umgebaut werden. Stadt, Kanton und SBB wollen damit den wichtigen Verkehrsknoten für die Zukunft rüsten. Die Stadt Olten müsste rund 28 Millionen Franken bezahlen. Im September entscheidet das Gemeindeparlament über den Kredit. Geplant sind unter anderem unterirdische Parkplätze für Autos und Velos, ein neuer Steg über die Aare und eine größere Aare-Terrasse. Die Bauarbeiten sollen 2029 beginnen.
10: Stockender Verkehr auf der Eisrichtung Zürich ab Angerare bis Niederbipp. Auf der Eisrichtung Bern stocken es ab Herkingen bis Önsingen und noch 10 Kilometer Stau vor dem Gotthard Richtung Süden. Bleibt gut unterwegs.
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10: Heute und am Wochenende recht sonnig, ab mit Quellwolke, besonders über dem Jura. Auf den Sonntagabend steigt das Regenrisiko ein bisschen an. Mit Beisen gibt es heute um 30, morgen um 32 Grad.
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10: Es gibt eigentlich jeden Sommer die verrückte Geschichte um die Tiere vom Krokodil im Halwilersee bis zum bissigen Zander im Lago Maggiore. Und jetzt kommt ein Känguru dazu, der im Aargau rumhüpft. Die ganze Geschichte dazu in der nächsten Viertelstunde. Ich bin der Stefan Frank.
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0: Freitagmittag, Radio 32 hat euch eine Sommergeschichte, die vielleicht auch schon mitbekommen habt, vielleicht sogar jetzt gerade im Diskutieren seid. Es ist eine tierische Geschichte. Zum Beispiel hat es vielleicht auch schon mitbekommen in den vorderen Jahren Leute, die zum Glück Wildsau war am Schluss. Ein Krokodil im Halwilersee oder bissige Fische im Tessin im Lago Maggiore. Jeder Sommer hat eben so tierische Storys. Und jetzt kommt ein Känguru dazu, eins, das im Aargau rumhüpft. Ja, und das Video dazu geht gerade durch Dili, der Sven Stadumann.
1: Ja, vielleicht geniesst das Känguru einfach die heissen Temperaturen oder macht ein bisschen Ferien bei uns. Was man bis jetzt auf jeden Fall weiss, das Känguru war gestern im Aargau in der Nähe vom Zugersee unterwegs gewesen. Kinder von einem Ferienlager haben es am Waldrand entdeckt und gerade ihren Leiter gemulden. Die haben laut dem Blick zuerst gemeint, es sei einfach ein grosser Hase. Später dann aber gemerkt, dass es wirklich ein Känguru oder ein Wallaby, also eine kleinere Känguruart ist. Die Kantonspolizei Aargau hat mittlerweile mögliche Besitzerinnen und Besitzer von einem Känguru oder Wallaby in der Region angefragt, aber man weiss immer noch nicht, von wo dass das Känguru abgehauen ist. Auch weiss man momentan nicht, wo dass es jetzt gerade rumhüpft.
0: Die Kantonspolizei Aargau geht mittlerweile verschiedenste Hinweise von euch nachher. Wem das Känguru gehört, hat bis jetzt nicht herausgefunden werden. Doch, die Suche, die geht.

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5: Es ist 12:30.
6: Ich bin Birgit Orgler.
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6: Die anhaltende Trockenheit und die hohen Temperaturen stellen die Schweizer Landwirtschaft vor große Herausforderungen. Das sagt Christian Hofer, Direktor des Bundesamts für Landwirtschaft. Darunter leide vor allem Herbstgemüse, so Hofer.
7: Diese Kulturen wie Kartoffeln, Mais, Zuckerrüben, die eben im späteren Teil des Jahres eigentlich wachsen, die sind besonders stark betroffen. Und auf vielen Betrieben wird das Futter knapp. Es muss bereits auf Futter der Winterfütterung zurückgegriffen werden.
6: Auch für die Alpwirtschaft sei die Situation schwierig, führt Hofer weiter aus. Trinkwasser müsse deshalb teilweise mit Helikoptern auf Alpen gebracht werden oder die Tiere müssten früher ins Tal zurückkehren. Für rund 85.000 Aargauer Schülerinnen und Schüler beginnt am Montag das neue Schuljahr mit neuen Regeln. Ab der dritten Primarklasse werden wichtige Prüfungen zwingend mit Noten bewertet. An der Oberstufe werden neu alle Abwesenheiten im Zeugnis aufgeführt. So sollen Lehrbetriebe bei Bewerbungen besser sehen, wie regelmäßig Jugendliche im Unterricht waren. Auch die Ergebnisse eines Leistungstests gehen neu direkt an Lehrbetriebe und weiterführende Schulen. Grund für die Veränderung ist das neue Aargauer Volksschulgesetz. Der Bahnhofplatz in Olten soll für 157 Millionen Franken umgebaut werden. Stadt, Kanton und SBB wollen damit den wichtigen Verkehrsknoten für die Zukunft rüsten. Die Stadt Olten müsste rund 28 Millionen Franken bezahlen. Im September entscheidet das Gemeindeparlament über den Kredit. Geplant sind unter anderem unterirdische Parkplätze für Autos und Velos, ein neuer Steg über die Aare und eine größere Aare-Terrasse. Die Bauarbeiten sollen 2029 beginnen.
8: Immer wieder Stau und stockender Verkehr auf der 1 Richtung Zürich an Blutterbach. Bis nieder bei 4. Stunde mehr einplanen. Auf der 1 Richtung Bern stockt zwischen Herking und Dönsing und noch 2 Kilometer Stau vor dem Gotthard. Richtung Süden. Bleibt gut unterwegs. Heute und am Wochenende recht sonnig mit Quellwochen, vor allem Nachmittag und besonders über dem Jura. Auf den Sonntagabend steigt der Mittelland das Regenrisiko leicht an. Mit Beisen gibt es heute 30, morgen um 32 Grad.
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0: Hinterradio 32 geht schon definitiv Mittag auf den Heiteren. Denn dort ist der Zeltplatz schon seit dem Mittwoch offen und die ersten Camper längstens eingerichtet. Wieder Morris.
1: Für mich fast die Tage auf dem Zeltplatz fast grösser als die Tage nachher im Gelände. Es ist so familiär, es kommen alle rauf, jeder nimmt sich Zeit, jeder hat frei, jeder kommt rauf. Drinnen ist auch cool, aber schon nur draußen den ganzen Tag mit den Kollegen können, festen, das ist einfach super, ja.
0: Wer neben dem Festen mit den Friends doch noch Musik will, heute um 20 vor 6 das erste Konzert auf dem heiteren Ausgabe 2026 mit österreichischem Synthie-Pop von Nikotin, später dann noch der Samu Haber. Yes, ja, und vielleicht hat ja noch der ein oder andere von Sunrise Avenue drauf. Auftritte der auch noch vom EDB Feine Sahne Fischfilet und Haufe mehr. Und das, auf das freuen sich die Leute, die schon oben sind, am meisten. Was davon nicht fehlen?
2: Ich freue mich auf meine Kollegen, die hier kommen, am meisten. Also im Line-Up, da weiss ich ehrlich gesagt nicht mal grossartig, wer kommt. Hauptsächlich Gesellige.
3: Genug Wasser.
4: Eigentlich lenkt eigentlich das Ticket und die Sonnenbrille und das Portemonnaie.
0: Gutes Festival. Radio 32 berichtet natürlich auch über das Wochenende vom Heiteren oben ab.
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7: Es ist eins.
8: Ich bin Dani Glur.
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9: Die anhaltende Trockenheit und die hohen Temperaturen stellen die Schweizer Landwirtschaft vor große Herausforderungen. Das sagt Christian Hofer, Direktor des Bundesamtes für Landwirtschaft. Betroffen seien insbesondere Kulturen wie Mais, Kartoffeln oder Zuckerrüben, die später im Jahr wachsen. Auch die Versorgung der Nutztiere werde zunehmend schwierig, so Hofer.
10: Da vielen Betrieben wird das Futter knapp. Es muss bereits auf Futter der Winterfütterung zurückgegriffen werden oder Futter zugekauft werden.
9: Deshalb dürfen ab Mitte August Bäuerinnen und Bauern Futtermais zollfrei importieren. Der Bund will so die Landwirtschaft unterstützen. Der Bahnhofplatz in Olten soll für 157 Millionen Franken umgebaut werden. Stadt, Kanton und SBB wollen damit den wichtigen Verkehrsknoten für die Zukunft rüsten. Die Stadt Olten müsste rund 28 Millionen Franken bezahlen. Im September entscheidet das Gemeindeparlament über den Kredit. Geplant sind unter anderem unterirdische Parkplätze für Autos und Velos, ein neuer Steg über die Aare und eine größere Aare-Terrasse. Die Bauarbeiten sollen 2029 beginnen. Für rund 85.000 Aargauer Schülerinnen und Schüler beginnt am Montag das neue Schuljahr mit neuen Regeln. Ab der dritten Primarklasse werden wichtige Prüfungen zwingend mit Noten bewertet. An der Oberstufe werden neu alle Abwesenheiten im Zeugnis aufgeführt. So sollen Lehrbetriebe bei Bewerbungen besser sehen, wie regelmäßig Jugendliche im Unterricht waren. Auch die Ereignisse eines Leistungstests gehen neu direkt an die Lehrbetriebe und weiterführende Schulen. Grund für die Veränderungen ist das neue Aargauer Volksschulgesetz.
11: Immer wieder stehen auf der 1 Richtung Zürich, und zwar ab Lutherbach bis Önsingen, brauchen sie 4 Stunden länger. Stocken eure Gegenrichtung auf der 1 Richtung Bern ab Herkingen bis nach Niederbipp und jetzt 4 km Stau vor dem Gotthard Richtung Süden. Bleibt gut unterwegs.
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11: Heute aber auch über das Wochenende recht sonnig, wieder mit Quellwolken, besonders am Nachmittag, besonders über dem Jura. Auf den Sonntagabend steigt das Regenrisiko im Flachland auch leicht an. Mit Beisen geht es heute um 30, morgen um 32 Grad.
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11: Wenn gefrorenes Wasser den Moment war, am liebsten so als Glas oder als Eiswürfel in einem erfrischenden Drink. Und es gibt auch die, die Eis lieber unter den Kufen haben. Der EHC Alten, der startet nämlich heute mit dem ersten Testspiel in die Eishockey-Saison. Ist allerdings ein Auswärtsmatch, doch viel Erfolg. Und das heisst, für euch der Winter kommt genau gleich wie euer Feierabend. Gute Reste bis dahin vom Stefan Frank.
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3: Es ist 2.
4: Ich bin Dani Glur.
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4: Morgen ist Weltkatzentag. In der Schweiz ist die Katze das beliebteste Haustier. Laut der Datenplattform Statista leben in der Schweiz bis zu 2 Millionen Katzen. Für die Biodiversität sind die vielen Katzen allerdings ein Problem. Die große Katzenpopulation schade der Artenvielfalt, sagt Agneta Heumann von der Umweltschutzorganisation Pro Natura.
5: Wenn jetzt wegen schlechter Lebensraumqualität Bestände am Weibchen an einem Ort klein sind, dann ist es natürlich sehr ungünstig, wenn dann auch noch die Hauskatze dazukommt. Die kann dann wie noch den Tropfen im vollen Fass sein, dass dann lokal eine Amphibienart halt verschwinden tut.
4: Schätzungsweise jagen Katzen in der Schweiz pro Jahr 30 Millionen Vögel. Bei einem Selbstunfall in Himmelried ist gestern Abend eine 68-jährige Autofahrerin leicht verletzt worden. Die Frau war Richtung Grellingen unterwegs, als ihr Auto mit einer Straßenböschung kollidierte und auf die Seite kippte. Die Feuerwehr musste die Lenkerin aus dem Auto bergen. Die Grellinger Straße war wegen des Unfalls während rund 1,5 Stunden gesperrt. Das Auto wurde beim Unfall komplett beschädigt. Der als Windkraftgegner bekannte US-Präsident Donald Trump hat das nächste Großprojekt gekippt. Anders als zunächst geplant wird der deutsche Energiekonzern RWE doch nicht diverse Windkraftanlagen in US-Gewässern betreiben. Dafür bekommt der Konzern nun von der US-Regierung einen Ausgleich in Höhe von mehr als 1 Milliarde Dollar. Trump bevorzugt Stromgewinnung aus Kohle. Er nennt Windkrafträder hässlich. Das Niedrigwasser der Donau hat in Budapest die Überreste von 2 Wehrmachtssoldaten freigegeben. Mitarbeiter des Volksbundes Deutsche Kriegsgräberfürsorge hätten die Gebeine der Soldaten ausgegraben, teilte der Volksbund mit. Neben der Leichen wurden auch 35 Minen und ein Motorrad gefunden. Der Volksbund rechnet damit, dass weitere Kriegstote zu bergen sein könnten.
6: Stau auf der Eis, Richtung Zürich-Stau, immer wieder ab Kriegstätte bis Herkingen. Die brauchen hier rund 20 Minuten länger. Auf der Eis Richtung Bern stocken sie immer wieder mal zwischen Herkingen und Niederbipp. Stockender Verkehr um auf der A2 vor der Verzweigung Herkingen auf der Eis Richtung Bern und Richtung Süden vor dem Gotthard noch 3 Kilometer Stau. Bleiben gut unterwegs.
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6: Heute aber am Wochenende bleibt es recht sonnig. Es geht Querwoche, vor allem am Nachmittag und besonders auch über dem Jura. Auf den Sonntagabend steigt das Regenrisiko im Flachland ein bisschen an. Mit Beisen gibt es heute um 30, morgen 32 Grad.
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6: Es geht doch nicht über die Familie. Das trifft ganz speziell auf die Pointer Sisters zu. Sie wollen die Tierstunde eröffnen. Sie hört zwar nicht mehr Schwestern wie ganz zum Anfang, doch ein Mutter-Tochter-Grossmädchen-Gespann. Und das bringt euch mit Jump gerade zum Kumpen. Guten Name vom Stefan Frey.
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0: Ja, wir tauschen die Ukulele aus gegen die 80er und gegen Lionel Richie. Jetzt geht die volle Länge hier bei Radio 32. Meredith Brooks hängt die Gitarre um für ihren 90er Hit Bitch. Und Stefanie Heinz macht den aktuellen Hit für euch parat.
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3: Ich bin Dani Glur.
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5: US-Präsident Donald Trump droht der Schweiz mit einem Importstopp für Uhren und andere Waren. Damit könnten die USA ihr Handelsdefizit mit der Schweiz auf einen Schlag beseitigen, sagte Trump in einem Interview mit dem US-Online-Nachrichtenportal Punchbowl News. Sollte er einen Importstopp anordnen, würde die Schweiz von einem, Zitat, Elite-Land zu einem Land mit großen Problemen. Zum Glück für die Schweiz sei er aber ein netter Mensch, fügte der US-Präsident an. Morgen ist Weltkatzentag. Laut der Datenplattform Statista ist die Katze in der Schweiz das beliebteste Haustier. In der Schweiz gibt es jedoch mehr als 225.000 streunende Katzen, wie eine Studie der Universität Bern zeigt. Viele von ihnen würden unter Krankheiten, Hunger oder Parasiten leiden, sagt Ilana Bollack von der Tierschutzorganisation Vier Pfoten.
6: Katzen brauchen, wie andere Haustiere auch, eine medizinische Versorgung, eine zuverlässige Betreuung und vor allem Kastration, damit das Leid der Katzen nicht von Generation zu Generation weiter vergrößert.
5: Streunerkatzen würden häufig von Bauernhof- oder Hauskatzen abstammen, die nicht kastriert sind, so Bollack. Das Niedrigwasser der Donau hat in Budapest die Überreste von zwei Wehrmachtssoldaten freigegeben. Mitarbeiter des Volksbundes Deutsche Kriegsgräberfürsorge hätten die Gebeine der Soldaten ausgegraben, teilte der Volksbund mit. Neben der Leichen wurden auch 35 Minen und ein Motorrad gefunden. Der Volksbund rechnet damit, dass weitere Kriegstote zu bergen sein könnten.
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0: Also gehen wir zuerst noch auf die Straße. Staufreis Richtung Zürich. Ab Kriegstätte bis nach Herkingen. Vor Lauterbach hat es einen Unfall gegeben und die Überholspur ist blockiert. Und dann braucht ihr bis auf Herkingen rund eine halbe Stunde länger. Auf der Reise Richtung Bern, da stocken sie immer wieder ab Gunzgenort bis Önsingen. Darum auch stockender Verkehr auf der A2 vor der Verzweigung Herkingen auf der Reise Richtung Bern. Und auf der A2 Richtung Basel stauen zwischen Herkingen und Degenkingen. Und schließlich noch 3 Kilometer Stau vor dem Gotthard Richtung Süden. Und damit zum Wetter heute und am Wochenende recht sonnig mit Quellwochen, besonders am Nachmittag, besonders über dem Jura. Auf den Sonntagabend steigt das Regenrisiko ein bisschen an. Mit Beisen gibt es heute 30, morgen um 32 Grad.
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0: Es ist ein vollpacktes musikalisches Weekend neben dem Hater oder dem Lake Life. Gestern auch die Premiere vom neuen Open Air Solothurn. Ein Event zum Staunen, Geniessen, Zusammensein. Doch wie das Besucherinnen und Besucher Hater erlebt, das gehört ihr in der nächsten Viertelstunde. Ich bin der Stefan Frank.
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0: Es hat frischen Unfall gegeben, zwar auf der Eis Richtung Zürich. Stau drum zwischen Schönbühl und Kirchberg. Da ist die linke Fahrspur blockiert. Macht doch bitte Gas für die Rettungsfahrzeuge. Und staut euch Gegenrichtung zwischen Kirchberg und Schönbühl, wo die Leute halt überschauen. Die weiteren Meldungen stehen auf der Eis Richtung Zürich zwischen Kriegstädt und Lutherbach nach dem Unfall. 20 Minuten länger braucht es. Und dann stehen es ab Lutherbach bis Herking immer wieder. Rund eine halbe Stunde mehr braucht ihr da. Auf der Eis Richtung Bern stocken der Verkehr ab Gunzgenau bis Önsingen. Stocken hier auf der A2 vor der Verzweigung Herking auf der Eis Richtung Bern und 3 Kilometer stehen vor dem Gotthard Richtung Süden. Bleibt gut unterwegs. Das zweite frische Musik-Event im Radio 32 Land ist lanciert, das Open Air Solothurn. Gestern Abend Premiere auf dem Schanzenplatz bei Ritauen mit dem australischen Singer-Songwriter Xavier Rudd und der deutschen Mighty Oaks. Persönlich, zum Staunen, zum Geniessen, zum Zusammensein, haben sich die Macherinnen und Macher vorgenommen. Und wie haben das die ersten Besucherinnen und Besucher gestern Abend erlebt?
1: Es wirkt so, als wären die Leute sehr gut gelaunt.
2: Es ist wirklich mega schön. Eher entspannt, aber mega schön. Wirklich für so einen Sommer oben, mega geil.
3: Ich komme gerade vor Hafenbar. Es ist eigentlich aber sehr friedlich und freundlich. Es ist cool. Gut organisiert, habe ich das Gefühl, ja.
0: Heute gibt es schon den zweiten musikalischen Sommerabend mit Mojiba oder der Berner Lunik, die nach über 10 Jahren Pause wieder zusammen unterwegs sind. 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

0: 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Stau auf der Eis Richtung Zürich. Ab Schönbühl bis Kirchberg. Nach dem Unfall ist da die linke Fahrspur zu. Macht bitte Gas für die Rettungsfahrzeuge. Und steht die Gegenrichtung zwischen Kirchberg und Schönbühl. Wirklich drüber schauen. Die weiteren Meldungen. Stau auf der Eis Richtung Zürich ab Kriegstätte bis Lutherbach. Und dort hat es einen Unfall gegeben. Brauchen 20 Minuten länger. Und der Stau jetzt immer wieder ab Angerare bis Herkingen. Auch hier 20 Minuten mehr braucht es. Dann gehen wir auf die Eis Richtung Bern, stockend ab Gunzgenort bis Önsingen. 10 Minuten mehr planen und dann stockend auf der A2 vor der Verzweigung Kärkingen auf die Eis Richtung Bern und schließlich noch 3 Kilometer Stau vor dem Gotthard Richtung Süden. Bleiben gut unterwegs.
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1: Am 7. August mit einem Hit von Phil Collins, der vor über 35 Jahren Charts im Sturm erobert hat. Another Day in Paradise. Die Inspiration für diesen Hit findet der Superstar auf der Strasse von Washington an einem bitterkalten Wintertag. Der Phil Collins hockt im Auto, ist auf dem Weg vom Flughafen zu seinem Hotel und beobachtet dort die beschlagenen Scheiben Obdachlose, die auf der Strasse auf Kartons hocken und frieren. Diese Bilder lassen den erfolgreichen und schwerreichen Popstar nicht mehr los. Noch im Auto schreibt er die ersten Textzeilen und auch eine Melodie hat er schnell im Kopf. Im Song geht es um eine obdachlose Frau, die einen Mann auf der Strasse anspricht, ob sie ihm helfen könnte. Es sei so kalt und sie wüsste nicht, wo sie schlafen soll. Der Mann gibt ihr nichts, schaut weg und geht pfeifend weiter. Der Phil Collins kommt ins Grübeln und singt dann: Denk mal drüber nach, es ist für dich und mich ja nur ein weiterer Tag im Paradies. Ja, ungewohnte Töne von Phil Collins, der bis dato vor allem über die Liebe gesungen hat. Another Day in Paradise hat aber nicht nur einen musikalischen Eindruck hinterlassen. Im Rahmen von seinen nächsten Auftritt hat der Superstar Geld für Obdachlose gesammelt und den Betrag mit

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1: Kurz in die 80er. Zum George Michael. Und auch kurz in die 90er zu Latricia McNeil. Also in der nächsten Abstimmung hier beim 32 plus aktuelles und zum Pharrell Williams.
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1: Das Neueste am 4.
5: Ich bin Dani Glur.
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5: US-Präsident Donald Trump droht der Schweiz mit einem Importstopp für Uhren und andere Waren. Damit könnten die USA ihr Handelsdefizit mit der Schweiz auf einen Schlag beseitigen, sagte Trump in einem Interview mit dem US-Online-Nachrichtenportal Punchbowl News. Sollte er einen Importstopp anordnen, würde die Schweiz von einem, Zitat, Elite-Land zu einem Land mit großen Problemen. Zum Glück für die Schweiz sei er aber ein netter Mensch, fügte der US-Präsident an. Nur jede zweite Person in der Schweiz fühlt sich nach den Ferien erholt. Das zeigt eine Umfrage der Jobplattform Indeed, Mary Milanovic.
6: Und schuld sei da der Job. 7 von 10 arbeiten trotz Ferien. Es fehle oft an Stellvertretungen oder man hege ein schlechtes Gewissen gegenüber dem Team. In der freien Zeit machen sich aber auch viele Gedanken um ihre Zukunft. Fast 40% sagen, sie hinterfragen ihren Job. Statt relaxen sucht man dann nach einem neuen Beruf, bewirbt sich oder frischt seinen Lebenslauf auf. Die Angst, den Job zu verlieren oder wie künstliche Intelligenz den Beruf beeinflusst, führe dazu, dass viele Menschen heute häufiger erreichbar sind in den Ferien.
5: Beim Filmfestival Locarno hat sich mindestens eine Person verletzt, weil eine Sitzplattform in Schräglage geriet. Passiert ist es bei einem Empfang des Locarno Filmfestivals auf dem Monte Verita. Ein Teil einer Bühne hatte nachgegeben. Die anwesenden Gäste konnten die Konstruktion ungehindert verlassen. Die verletzte Person begab sich umgehend in die Behandlung von anwesenden Rettungskräften. Das Festival will weiter informieren, sobald gesicherte Fakten vorliegen.
1: Stau auf der Eis Richtung Zürich-Bern-Wankdorf bis eigentlich nach Kirchberg. Nach einem Unfall ist der zwischen Schönbühl und Kirchberg die linke Fahrspur blockiert und die brauchen mehr als eine halbe Stunde länger und machen doch bitte auch einen Gas für die Rettungsfahrzeuge. Und darum stau jetzt auch in Gegenrichtung auf der Eis Richtung Bern ab Kirchberg bis Schönbühl, weil die Leute drüber schauen. Die weiteren Meldungen auf der Eis Richtung Zürich stau jetzt immer wieder an Bangerare. Bis 20 Minuten mehr braucht ihr hier. Auf der Reis Richtung Bern stockender Verkehr ab Gunzgenort bis nach Niederbipp mit 15 Minuten, die ihr mehr braucht. Und der stockt so noch auf der A2 vor der Verzweigung Herkingen auf der Reis Richtung Bern. Bleibt gut unterwegs.
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1: Heute Abend und so, morgen Samstag sonnig, am Sonntag freundlich mit dem Woche auf den Nachmittag. Und auf den Sonntagabend steigt auch das Regenrisiko leicht an, wird aber nicht überall nass. Trotz Beisen gibt es morgen um 32 Grad und am Sonntag ist es noch ein bisschen wärmer.
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1: Es ist so viel los, das Wochenende, dass ihr wahrscheinlich lange überlegt und abwägt, wo ihr eigentlich überhaupt her möchtet. Wir machen es euch einfach und schicken euch morgen zurück auf den Meritplatz zu Grenchen. Was dort läuft und unsere Gratis-Tickets in den nächsten 10 Minuten. Ich bin der Stefan Frank.
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Ja, was mache ich jetzt das Wochenende? Denn ja, wer Live-Musik gerne hat, wer auf Live-Musik steht, muss sich das Wochenende fast klonen können. Hater, Open Air Solothurn, Lake Life, morgen eben auch noch Rockenmärenplatz zu Grenchen. Der Name vom Event nimmt es schon ein bisschen vorweg. Es geht um Gitarre, es geht um Blues, Rock und ein grosses Fest. Morgen mit dabei, der George, ja genau der, der die Sonne hinter dem Jura-Atlantik geht. Halt nicht als Mundartkünstler, sondern mit seiner Creedence Clearwater Coverband und die heissen George and the Midnight Special. Ja, geht ein bisschen anders ab als beim George als Mundartkünstler. Oder auch mit dabei der Storace, das andere Projekt vom Krokus-Frontmann Mark Storace. Ja, dazu zig weitere Bands mit Gitarre und knackiger Riff. Los geht's morgen um 3 mit der Drumshow. Und für alle die Jungen euch, die noch nichts vorhaben oder spontan umdisponieren, wir haben euch Tickets für Rock auf dem Marienplatz morgen zu Grenchen. 0848 332 332. 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

0: Die sind ja gar nicht so unentschieden, wie ich vielleicht das Gefühl gehabt. Ganz viele die Tickets wollen für morgen Rock am Meerenplatz grenchen. Der Lars Biber ist jetzt geschnappt. Merci allen, was haben probiert. 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

0: Der ist sicher noch nicht genug von Ihnen vor der 80er. Und zum Heimatjes für Fies für euch parat hier bei Radio 32. Und wer dort 90 vermisst, müssen wir lang warten, es geht zu Brian Adams. Und natürlich auch die aktuellen Hits mit dabei, zum Beispiel Pink.
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8: Ich bin Dani Glur, guten Tag.
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8: US-Präsident Donald Trump droht der Schweiz mit einem Importstopp für Uhren und andere Waren. Damit könnten die USA ihr Handelsdefizit mit der Schweiz auf einen Schlag beseitigen, sagte Trump in einem Interview mit dem US-Online-Nachrichtenportal Punchbowl News. Sollte er einen Importstopp anordnen, würde die Schweiz von einem, Zitat, Elite-Land zu einem Land mit großen Problemen. Zum Glück für die Schweiz sei er aber ein netter Mensch, fügte der US-Präsident an. Nur jede zweite Person in der Schweiz fühlt sich nach den Ferien erholt. Das zeigt eine Umfrage der Jobplattform Indeed, Mary Milanovic.
10: Und schuld sagt da der Job. 7 von 10 arbeiten trotz Ferien. Es fehle oft an Stellvertretungen oder man hege ein schlechtes Gewissen gegenüber dem Team. In der freien Zeit machen sich aber auch viele Gedanken um ihre Zukunft. Fast 40% sagen, sie hinterfragen ihren Job. Statt relaxen sucht man dann nach einem neuen Beruf, bewirbt sich oder frischt seinen Lebenslauf auf. Die Angst, den Job zu verlieren oder wie künstliche Intelligenz den Beruf beeinflusst, führt dazu, dass viele Menschen heute häufiger erreichbar sind in den Ferien.
8: Beim Filmfestival Locarno hat sich mindestens eine Person verletzt, weil eine Sitzplattform in Schräglage geriet. Passiert ist es bei einem Empfang des Locarno Filmfestivals auf dem Monte Verita. Ein Teil einer Bühne hatte nachgegeben. Die anwesenden Gäste konnten die Konstruktion ungehindert verlassen. Die verletzte Person begab sich umgehend in die Behandlung von anwesenden Rettungskräften. Das Festival will weiter informieren, sobald gesicherte Fakten vorliegen.
0: Stau auf der 1 Richtung Zürich ab Bernneufeld bis Schönbühl, Stau nach einem Unfall, Halbstunde mehr einplanen. Und der Stau jetzt auch immer wieder Richtung Zürich ab Wangerare bis Herkingen, hier braucht ihr 20 Minuten mehr. Auf der 1 Richtung Bern immer wieder Stau und stockender Verkehr ab Gunzgenort bis Lauterbach. Darum auf der A2 vor der Verzweigung Herkingen auf der 1 Richtung Bern und Richtung Bern noch eine Stau ab Schönbühl bis Kirchberg. Stimmt nicht, täte die andere in die Richtung gehört. Alle zusammen, bleiben gut unterwegs.
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0: Heute Abend und morgen Samstag Sonnig, am Sonntag freundlich mit mehr Wolken, dann auf den Nachmittag. Am Sonntagabend steigt das Regenrisiko im Flachland ein bisschen ab. Trotz Beisen gibt es morgen 32 Grad, am Sonntag ist es noch ein Spürchen wärmer.
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0: Radio 32 und empfingen eine gute Begleitung ausgelesen für richtig Wochenende. Ein spezielles Wochenende, denn die langen Schulferien sind fast vorbei. Doch ihr habt hoffentlich das genossen und genießen dann noch das Wochenende.
1: Tipp da. Ein bisschen bröteln und zünneln und Party, ja.
2: Ein gutes Buch lesen.
3: Klasse!
2: Brummibötteln.
4: Alles zusammen.
0: Tönt also nach guten Plänen. Und auf einen Menti freuen sich wohl nicht ganz alle unter euch, so wie hier der Lenny aus Eschi.
3: Ich gehe zu, juhu!
0: Aber ab dem Wochenstart wieder ganz auf, Kids zum ersten Mal unterwegs, eben für die Kinder oder eben auch in die Schule. Und wenn ihr mit dem Auto auf der Straße seid, schaut doch einmal noch ein bisschen besser auf die, besonders auf die Kleinen, die zu Fuß unterwegs sind. Und passen zum Beispiel das Tempo an oder mit dem Wort von Schulwegkampagne schauen, bremsen, halten. Merci vielmals und guten Weg ins Weekend und geniessen es!

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0: Die seid ihr, der steht vor einem Wochenende, aber sie seid auch vor einem Viertel Schalke. Denn mit dem 80er geht es weiter auf der anderen Seite von der Radio 32 News. Und dann gehen wir in die 90er mit euch mit Maggie Riley. Und ein Sommerhit bei diesem Wetter und dem Freitag passt immer Michel Tello.
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9: Uhr. Ich bin Dani Glur. Guten Abend.
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9: Nur jede zweite Person in der Schweiz fühlt sich nach den Ferien erholt. Das zeigt eine Umfrage der Jobplattform Indeed. Mary Milanovic.
11: Und schuld sagt da der Job. 7 von 10 arbeiten trotz Ferien. Es fehlen oft an Stellvertretungen oder man hat ein schlechtes Gewissen gegenüber dem Team. In der freien Zeit machen sich aber auch viele Gedanken um ihre Zukunft. Fast 40% sagen, sie hinterfragen ihren Job. Statt relaxen sucht man dann nach einem neuen Beruf, bewirbt sich oder frischt seinen Lebenslauf auf. Die Angst, den Job zu verlieren oder wie künstliche Intelligenz den Beruf beeinflusst, führt dazu, dass viele Menschen heute häufiger erreichbar sind in den Ferien.
9: Die Schweizer Armee hat einen Löscheinsatz auf Korsika abgeschlossen. 22 Einsatzkräfte der Schweizer Armee, die mit 3 Super Puma Helikoptern Waldbrände bekämpft haben, sind in die Schweiz zurückgekehrt. Sie waren fast 2 Wochen im Einsatz und warfen insgesamt über 450 Tonnen Löschwasser ab, teilt die Armee mit. Der Einsatz sei positiv verlaufen. Beim Filmfestival Locarno hat sich mindestens eine Person verletzt, weil eine Sitzplattform in Schräglage geriet. Passiert ist es bei einem Empfang des Locarno Filmfestivals auf dem Monte Verita. Ein Teil einer Bühne hatte nachgegeben. Die anwesenden Gäste konnten die Konstruktion ungehindert verlassen. Die verletzte Person begab sich umgehend in die Behandlung von anwesenden Rettungskräften. Das Festival will weiter informieren, sobald gesicherte Fakten vorliegen.
0: Hier auf der Eis in Richtung Zürich ab NÖV Bischenbühl, wo es vorher dort einen Unfall gegeben hat. Und dann stehen sie auch immer wieder Richtung Zürich zwischen Niederbipp und Herkingen. Brauchen hier noch rund 10 Minuten länger. Auf der Eis Richtung Bern immer wieder Stau und stockender Verkehr ab Gunzgenort bis Lutherbach. 20 Minuten mehr einplanen. Und darum stocken sie auf der A2 vor der Verzweigung Herkingen auf der Eis Richtung Bern. Und schliesslich auch noch stockender Verkehr auf der Eis Richtung Bern zwischen Kirchberg und Schönbühl. Bleibt gut unterwegs.
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0: Heute Abend und morgen Samstag sonnig. Am Sonntag zuerst freundlich mit mehr Wolken auf den Nachmittag und auf den Sonntagabend steigt das Regenrisiko im Flachland leicht an. Trotz Beise gibt es morgen 32 Grad. Am Sonntag ist es noch ein Spürchen wärmer.
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0: Und wenn die Sommerferien fast vorbei sein, könnt ihr euch Feriengeld abzügeln. Nämlich, wenn ihr heute die Lücke von Stefanie Heinz mal füllt.
13: Ich bin halt grundsätzlich mega Fan von
0: Ja, und die 650 Franken Gewinn könnt ihr auch für alles andere einsetzen. 0848 332 332. Ein Telefon, ein Wort, das ist euer momentaner Einsatz. 0848 332 332. Ich bin Stefan Frank.
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1: Ein Telefon, ein Wort und Gewinn. So einfach funktioniert unser Vorabendspiel und die wichtigste Hürde. Durchkommen hat heute Dominik aus Nüsslingen geschafft. Hallo Dominik.
2: Hallo Stefan.
1: Du bist noch unterwegs, du hast Ferien. Was habt ihr gemacht?
2: Ja, ich bin schon im Oberland und eine Hessenfahrt machen mit dem Dörf. Ich bin baden mit meinem Sohn und seiner Frau und mit dem Schatz, mit dem Hungfühl baden in die Aare. Naja, es läuft etwas. Das ist ja so
1: ein schöner
2: Sommer in der Schweiz.
1: Absolut. Ich habe schon Reisepläne, wenn ich zurückkomme. Weil ich, ja, ich habe Reisefieber. Du auch?
2: Ja, ich bin nicht so ein Reisefühler. Mir ist wohl daheim und genieße eigentlich die Zeit, die ich daheim kann verbringen, wenn ich nicht mal arbeiten muss.
1: Das ist doch auch ein sehr guter Plan. Also, noch nicht in die Ferien geschickt, habt ihr Stefanie Heinzmann, aber Dominik, du kannst das ändern. Hier kommt ihre Lücke.
3: Ich bin halt grundsätzlich mega Fan von.
1: Mit welchem Wort, Dominik, füllst du die Lücke und hast vielleicht oder hoffentlich 650 Franken?
2: Ich probiere jedes Mal mit Festival.
1: Mit Festival. Könnte ja sein, ist an verschiedenen Festivals auftreten, zum Beispiel am Echolz-Festival zu Gerlafingen. Passt das in die Lücke?
3: Ich bin halt grundsätzlich mega Fan von.
1: Dominik, gute Fahrt und genieße den Rest noch von deinen Ferien. Ist am Wochenende auch schon fertig?
2: Nein,
1: haben wir ein Wüchchen. Dann umso mehr ein gutes Wochenende. Und auch wenn die Schulferien vorbei sind, wir spielen weiter am Montag, kurz nach der 5. Mit euch und um 700 Franken. Von mir, schönes Weekend.
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0: Noch so der ISRG-Pack von Michel Zeller, wie er richtig heisst, ist dank dem Schutten zum internationalen Durchbruch verhofft worden. Nicht wieder vermutet, nicht wegen der WM oder EM und offiziellem Song. Nein, wegen der Stars selber, wegen Neymar und dem Ronaldo, der das Tänzchen dazu auf dem Platz zeigt. Viral ist es gegangen. Statt tanzen, könnt ihr hier ein bisschen stempeln zu Queen.
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0: Beatin' me to Bonnie Tyler. Mit einem von ihnen ganz gross, mit dem grössten Hit, den sie bei uns hatte, Total Eclipse of the Heart. Von den 80er gewesen mit 90er zu Annie Lennox. Und habe ich hier bei Radio 2 dies noch ganz aktuell aus diesem Jahr parat, kommt aus Deutschland, kommt von Michael Schulte.
1: Das Köliker stirbt ein Senior bei einem schweren Unfall mit seinem Elektroroller. Und der Elias Vogt will Stadtpräsident von Grenchen werden und tritt gegen die abgesetzte Susanne Sali an.
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7: Ich bin Dani Glur. Guten Abend.
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7: Die Schweizer Armee hat einen Löscheinsatz auf Korsika abgeschlossen. 22 Einsatzkräfte der Schweizer Armee, die mit drei Super Puma Helikoptern Waldbrände bekämpft haben, sind in die Schweiz zurückgekehrt. Sie waren fast zwei Wochen im Einsatz und warfen insgesamt über 450 Tonnen Löschwasser ab, teilt die Armee mit. Der Einsatz sei positiv verlaufen. Beim Filmfestival Locarno hat sich mindestens eine Person verletzt, weil eine Sitzplattform in Schräglage geriet. Passiert ist es bei einem Empfang des Locarno Filmfestivals auf dem Monte Verita. Ein Teil einer Bühne hatte nachgegeben. Die anwesenden Gäste konnten die Konstruktion ungehindert verlassen. Die verletzte Person begab sich umgehend in die Behandlung von anwesenden Rettungskräften. Das Festival will weiter informieren, sobald gesicherte Fakten vorliegen. US-Polizisten haben in einem Bestattungsinstitut in Chicago die verwesenen Leichen von 57 Personen entdeckt. Laut Berichten von US-Medien seien die Leichen unsachgemäß und zum Teil ungekühlt aufbewahrt worden. Anwohner hätten sich in jüngster Zeit wiederholt über den unerträglichen Geruch in der Umgebung beschwert. Norwegen meldet rätselhafte Todesfälle bei Rentieren. Auf der norwegischen Inselgruppe Spitzbergen seien 13 tote Tiere entdeckt worden. Es sei äußerst ungewöhnlich, dass fortpflanzungsfähige weibliche Tiere und ausgewachsene Männchen im Sommer sterben, heißt es von den Forschern. Tierärzte suchen nun nach einer Erklärung für die Todesfälle.
0: Kommen wir zuerst auf die Eisrichtung Zürich, da stocken ab Bern-Wankdorf bis Schönbühl und dann immer wieder mal Stau zwischen Lutherbach und Erkingen. Brauchen eine Viertelstunde mehr. Auf der Eisrichtung Bern stocken es von Rotrist her bis nach Önsingen. 10 Minuten braucht es mehr. Und dann stocken es auch noch auf der A2 vor der Verzweigung Erkingen auf der Eis Richtung Bern. Bleiben gut unterwegs.
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0: Guten Abend, morgen Samstag sonnig, im Sonntag freundlich und dann gibt es mehr Wolken am Nachmittag und am Sonntagabend steigt im Flachland das Regenrisiko leicht an. Trotz Beisen morgen 32 Grad.
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0: ein grosser aus diesem Jahr 2000. Der von Kelly Rowland, wo sie mit dem David Guetta zusammen gespannt für When Love Takes Over. Und der Mega-Hit, der gibt's gut nach dem Wichtigen hier bei Radio 32.
1: 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Der Rückblick auf die Finanzmärkte mit dem Philipp Merkt, Chief Investment Officer.
2: Die gute Stimmung an den Aktienmärkten hat auch diese Woche angehalten. Die starken Quartalszahlen von den US-Tech-Werten in der Vorwoche haben immer noch für Rückenwind gesorgt. Viele Anleger glauben darum, dass sich die höheren Investitionen in künstliche Intelligenz doch auszahlen. Auch der Ölpreis hat die Märkte bewegt. Hoffnungen auf eine Entspannung in der Strasse von Hormuz haben zeitweise auf unter 80 Dollar sinken. Mehrere Aktienindizes haben darum auch neue Höchststände erreicht. Darunter der amerikanische S&P 500 und der deutsche DAX. Aber auch Gold hat zugelegt und das steht mit rund 4'300 Dollar pro Unze auf dem höchsten Stand seit Mitte Juni.
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2: Viele Unternehmen haben ihre Quartalszahlen präsentiert und die Erwartungen übertroffen. Gleichzeitig zeigt sich aber, wie hoch die Erwartungen unterdessen sind. So hat der Chiphersteller AMD den Umsatz um 50% gesteigert. Und trotzdem ist die Aktie gefallen. Auch SpaceX hat den Umsatz dank dem boomenden Satellitennetz Starlink sogar um über 90% gesteigert. Die Aktie notiert aber weiterhin deutlich unter dem Ausgabepreis. In der Schweiz haben die beiden Versicherer Swiss Re und Zürich und der Generikhersteller Sandon ihren Gewinn im ersten Halbjahr deutlich steigern. Zürich hat aber eher mit dem Verfahren von der Finanzmarktaufsicht für Schlagzeilen gesorgt, als mit den guten Zahlen.
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Die Beste von der Beste gibt's natürlich rund um die Uhr hier. Die Radio 32 Hörerin Tourette mitbestimmt, der gehört dazu, Chaka Khan zusammen mit der Rufus aus den 80er und auch der 90er gefällt euch, Savage Garden. Und natürlich mögt ihr auch aktuelle Sachen wie von

0: Wochenende. Und als Belohnung gibt's eine Klasse von kalter Lust.
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4: Ich bin Dani Glur. Guten Abend.
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4: Im Kanton Freiburg hat ein bewaffneter Mann eine Bank überfallen und mehrere tausend Franken erbeutet. Der Täter konnte noch nicht gefasst werden, heißt es von der Polizei. Der Überfall ereignete sich nach dem Mittag in Farvani im Südwesten der Stadt Fribourg. Der Mann betrat die Bank mit einer schwarzen Sturmhaube, einer schwarzen Brille und einer Schusswaffe. Er flüchtete in eine unbekannte Richtung. Verletzt wurde niemand. Die Schweizer Armee hat einen Löscheinsatz auf Korsika abgeschlossen. 22 Einsatzkräfte der Schweizer Armee, die mit drei Super Puma-Helikoptern Waldbrände bekämpft haben, sind in die Schweiz zurückgekehrt. Sie waren fast zwei Wochen im Einsatz und warfen insgesamt über 450 Tonnen Löschwasser ab, teilt die Armee mit. Der Einsatz sei positiv verlaufen. Norwegen meldet rätselhafte Todesfälle bei Rentieren. Auf der norwegischen Inselgruppe Spitzbergen seien 13 tote Tiere entdeckt worden. Es sei äußerst ungewöhnlich, dass fortpflanzungsfähige weibliche Tiere und ausgewachsene Männchen im Sommer sterben, heißt es von den Forschern. Tierärzte suchen nun nach einer Erklärung für die Todesfälle.
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4: Die Schweizer Rennvelofahrerin Marlene Reusser muss an der Tour de France das gelbe Liedertrikot abgeben. Beim Aufstieg auf den legendären Mont Ventoux in der Provence zieht die Polin Casia Nieviadoma der Bernerin davon. Sie sichert sich mit über einer Minute Vorsprung den Tagessieg und holt sich gleichzeitig das Maillot Jaune. Auch die Niederländerin Demi Vollering distanziert die Schweizerin noch auf den letzten Metern und auch im Gesamtklassement.
6: Immer wieder stehen auf der Eis Richtung Zürich ab Lutherbach. Bis Herkingen brauchen noch eine Viertelstunde mehr. Dann stocken jetzt auf der Eis Richtung Bern ab Rotrisch bis Önsingen. Hier 10 Minuten mehr einplanen. Und auch stockend auf der A2 vor der Verzweigung Herkingen auf der Eis Richtung Bern. Bleibt gut unterwegs.
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6: Guten Abend, morgen Samstag sonnig, am Sonntag freundlich. Mit mehr Wochen auf den Nachmittag und gegen Abend steigt das Regenrisiko im Flachland leicht an. Trotz Beisen, morgen 32 Grad, am Sonntag noch ein bisschen wärmer.
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6: Dieses Wochenende kommen viele Leute zurück aus den Sommerferien. Doch nicht alle gehen sie entspannt und erholt arbeiten. Was eine frische Umfrage auch noch zeigt, bei uns in rund 10 Minuten. Ich bin der Stefan Frank.
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0: So, wie wenn euch Radio 32 kurz daran erinnert, die Sommerferien ja, eben leider praktisch vorbei und auch nur die Hälfte der Leute startet der heute Arbeitsalltag, zeigt die neue Umfrage von der Jobplattform Indeed. Die Maria Milanovic.
1: Statt dem Rauschen von der Wellen zuzuhören und am Strand Energie tanken, tönt es bei vielen in den Ferien so. Handy, Tablet oder den Computer weglegen, ist, wie es aussieht, nicht so einfach gemacht, wie gesagt. 7 von 10 arbeiten nämlich trotz Ferien oder beantworten Nachrichten aus dem Büro. Es fehle oft an Stellvertretungen oder man hat ein schlechtes Gewissen gegenüber dem Team, heisst es. Oft wird aber auch gesagt, der Chef oder die Chefin erwarte auch von einem, dass man in der Ferien erreichbar ist, sagt die Umfrage. Etwa jeder fünfte befragte Person macht das Arbeiten aber einfach Spass und darum arbeiten sie freiwillig auch in den Ferien. Fast 40% hinterfragen während oder direkt nach der Ferien ihren Job. Statt relaxen sucht man dann nach einem neuen Job, bewirbt sich oder frischt seinen Lebenslauf auf. Ständig erreichbar zu sein macht müde. Aber auch die Angst um den eigenen Job oder wie künstliche Intelligenz den eigenen Beruf beeinflusst, führt dazu, dass man weniger erholt ist nach den Ferien. Ein kleiner Tipp gibt es aber. Eine Ferienforscherin und Psychologin sagt zu 20 Minuten, dass man erholter und glücklicher sei, wenn man mehrere kleine Reisen pro Jahr macht, statt auf einmal länger in die Ferien zu gehen.
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0: Und hier noch zur Handlungsgehre. Oder auf Englisch eben Pet Shop Boys. Scheins inspiriert von zwei Freunden von der Band, die dann zumal ihre Zoohandlung gebügelt haben. Denn ursprünglich haben die beiden Musiker eigentlich West End geheissen. Zu wenig modern für eine Weltkarriere. Obwohl, der Bandname ist doch wurscht, wenn der Hit stimmt, oder? Und das stimmt garantiert. It's a sin.
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0: Klaro in der nächsten Abstung mehr 80er. Mehr 80er hier bei Radio 32. Wie der Pat Benatar, We Belong. Oder auch mehr 90er mit dem Nick Cayman in der nächsten Abstung. Und immer wieder auch aktuelle Hits, dass die Abwechslung stimmt. Plus haben wir parat gemacht mit einem von ihren Klassikern.
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2: Das Köliker stirbt ein Senior bei einem schweren Unfall mit seinem Elektroroller. Und der Elias Vogt will Stadtpräsident von Grenchen werden und tritt gegen die abgesetzte Susanne Sali an.
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8: Ich bin Dani Glur, guten Abend.
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8: Im Kanton Freiburg hat ein bewaffneter Mann eine Bank überfallen und mehrere tausend Franken erbeutet. Der Täter konnte noch nicht gefasst werden, heißt es von der Polizei. Der Überfall ereignete sich nach dem Mittag in Farvani im Südwesten der Stadt Fribourg. Der Mann betrat die Bank mit einer schwarzen Sturmhaube, einer schwarzen Brille und einer Schusswaffe. Er flüchtete in eine unbekannte Richtung. Verletzt wurde niemand. Die Schweizer Armee hat einen Löscheinsatz auf Korsika abgeschlossen. 22 Einsatzkräfte der Schweizer Armee, die mit drei Super Puma Helikoptern Waldbrände bekämpft haben, sind in die Schweiz zurückgekehrt. Sie waren fast zwei Wochen im Einsatz und warfen insgesamt über 450 Tonnen Löschwasser ab, teilt die Armee mit. Der Einsatz sei positiv verlaufen. Norwegen meldet rätselhafte Todesfälle bei Rentieren. Auf der norwegischen Inselgruppe Spitzbergen seien 13 tote Tiere entdeckt worden. Es sei äußerst ungewöhnlich, dass fortpflanzungsfähige weibliche Tiere und ausgewachsene Männchen im Sommer sterben, heißt es von den Forschern. Tierärzte suchen nun nach einer Erklärung für die Todesfälle.
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8: Die Schweizer Rennvelofahrerin Marlene Reusser muss an der Tour de France das gelbe Liedertrikot abgeben. Beim Aufstieg auf den legendären Mont Ventoux in der Provence zieht die Polin Casia Nieviadoma der Bernerin davon. Sie sichert sich mit über einer Minute Vorsprung den Tagessieg und holt sich gleichzeitig das Maillot Jaune. Auch die Niederländerin Demi Vollering distanziert die Schweizerin noch auf den letzten Metern und auch im Gesamtklassement.
0: Immer noch stolz, immer wieder mal auf der Eis Richtung Zürich Wangerare. Bis Herkingen, Viertelstunde, braucht es immer noch mehr. Und es stockt auf der Eis Richtung Bern ab Herkingen bis Sönsingen. 10 Minuten braucht es hier auch mehr. Und es stockt es auch noch auf der A2 vor der Verzweigung Herkingen auf der Eis Richtung Bern. Bleibt gut unterwegs.
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0: Heute Abend und morgen Samstag sonnig. Am Sonntag zuerst freundlich und dann gibt es mehr Wochen auf den Nachmittag. Und gegen Sonntagabend steigt das Regenrisiko leicht ab. Trotz Beisen morgen 32 Grad.
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1: Es ist 7 Uhr.
2: Ich bin Dani Glur. Guten Abend.
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2: Im Kanton Freiburg hat ein bewaffneter Mann eine Bank überfallen und mehrere tausend Franken erbeutet. Der Täter konnte noch nicht gefasst werden, heißt es von der Polizei. Der Überfall ereignete sich nach dem Mittag in Farvani im Südwesten der Stadt Fribourg. Der Mann betrat die Bank mit einer schwarzen Sturmhaube, einer schwarzen Brille und einer Schusswaffe. Er flüchtete in eine unbekannte Richtung. Verletzt wurde niemand. Nach Zermatt muss auch Saas Fee sein Sommerskigebiet nächste Woche schließen. Die Saastal Bergbahnen AG stellen den Sommerbetrieb ab Montag vorübergehend ein, wie aus ihrer Webseite hervorgeht. Pisten- und Gletscherinfrastruktur könnten unter den aktuellen Bedingungen nicht mehr sicher betrieben werden. Ende Juli hatte bereits Zermatt aufgrund der Hitzewelle das Sommerskifahren auf der Walliser Seite des Matterhorns ausgesetzt. In den USA hat sich die Lage auf dem Arbeitsmarkt überraschend deutlich verschlechtert. Im Juli sank die Zahl der Beschäftigten um 23.000, wie das Arbeitsministerium in Washington mitteilte. Ökonomen hatten im Schnitt 80.000 neue Stellen erwartet.
0: Sport.
2: Die Schweizer Rennvelofahrerin Marlene Reusser muss an der Tour de France das gelbe Liedertrikot abgeben. Beim Aufstieg auf den legendären Mont Ventoux in der Provence zieht die Polin Casia Nieviadoma der Bernerin davon. Sie sichert sich mit über einer Minute Vorsprung den Tagessieg und holt sich gleichzeitig das Maillot Jaune. Auch die Niederländerin Demi Vollering distanziert die Schweizerin noch auf den letzten Metern und auch im Gesamtklassement. Es hat einen Unfall gegeben um Stauz auf der A3 Westring Zürich, Basel Richtung Chur zwischen Urdorf Nord und Zürich West. Dann Stauz auf der A1 Bern Richtung Zürich zwischen Wangen an der Aare und Herkingen, die verliert man eine Viertelstunde. Auf der Nord-Süd-Achse Richtung Norden, A2 Giasso Richtung Gotthard zwischen Faido und Airolo 9 km Stau, heisst man verliert eineinhalb Stunden. A2 Gotthard Richtung Basel zwischen Stanz Süd und dem Tunnel Rüssport, dort verliert man eine halbe Stunde. A4 Altdorf Richtung Brunnen zwischen Altdorf und Sisiken, dort 20 Minuten, was länger geht. Und auf der A13 San Bernardino Richtung Chur zwischen Rotenbrunnen und Reichenau, dort verliert man eine Viertelstunde. Bleibt dort bitte auf der Autobahn. Dann stockt es auf der A1 Bern Richtung St. Gallen zwischen Dietike und dem Gubrist und auf der A1 Zürich Richtung Bern zwischen Herkingen und Önsigen.
3: In Nacht bleibt es meistens klar durch den Tag sehr sonnig mit einer leichten Beise. Der Sommer startet freundlich, am Nachmittag gibt es mehr Wolken. An den meisten Orten bleibt es trocken, am Morgen bis 16, am Nachmittag um 31 Grad.
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1: Es ist 8 Uhr.
2: Ich bin der Dani Glur. Guten Abend.
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2: Nach Zermatt muss auch Saas Fee sein Sommerskigebiet nächste Woche schließen. Die Saastal Bergbahnen AG stellen den Sommerbetrieb ab Montag vorübergehend ein, wie aus ihrer Webseite hervorgeht. Pisten- und Gletscherinfrastruktur könnten unter den aktuellen Bedingungen nicht mehr sicher betrieben werden. Ende Juli hatte bereits Zermatt aufgrund der Hitzewelle das Sommerskifahren auf der Walliser Seite des Matterhorns ausgesetzt. Das Ligurische Meer hat einen historischen Temperaturrekord erreicht. Am Montag wurden in der Nähe von La Spezia exakt 31 Grad Celsius gemessen. Der Rekord reiht sich in die außergewöhnlich hohen Wassertemperaturen entlang der italienischen Küste ein. Das Mittelmeer erreicht in diesem Sommer immer wieder neue Höchstwerte und zeigt nach Einschätzung von Wissenschaftlern eine Entwicklung außerhalb der bisherigen Norm. In den USA hat sich die Lage auf dem Arbeitsmarkt überraschend deutlich verschlechtert. Im Juli sank die Zahl der Beschäftigten um 23.000, wie das Arbeitsministerium in Washington mitteilte. Ökonomen hatten im Schnitt 80.000 neue Stellen erwartet.
0: Sport.
2: Der Schweizer Velorennfahrer Jan Christen gewinnt die 5. Etappe der Polen-Rundfahrt. Der 22-Jährige holt sich damit seinen ersten Etappensieg auf World Tour-Niveau. Im Gesamtklassement klettert Christen mit seinem Sieg auf den 4. Platz. Die Rundfahrt geht noch bis am Sonntag. Passt auf, wenn ihr in der Region St. Gallen unterwegs sind. A1 St. Gallen Richtung Zürich zwischen Winkel und Gossau. Dort hat es Personen auf der Fahrbahn. Vorbestehen die beiden Richtungen. In der Region Luzern hat es Gegenstände auf der Fahrbahn. A14 Zug Richtung Luzern zwischen dem Rastplatz St. Katharina Nord und Buri. Dann Stau auf der A2 Giasso Richtung Gotthard zwischen Ginto und Airolo. Es hat noch 8 Kilometer, bei verliebter Stunde und 20 Minuten. Für Reisende Richtung Zürich wird empfohlen, über die A13 San Bernardino-Tunnel zu fahren. In der Region Zürich stockt es noch auf der A1 im Nordring, während Richtung St. Gallen zwischen dem Limmatalkreuz und dem Gubrist und auf der A3 am Westring, Chur Richtung Basel zwischen Urdorf Nord und dem Limmatalkreuz.
3: In Nacht bleibt es meistens klar durch den Tag sehr sonnig mit einer leichten Beise. Der Sommer startet freundlich, am Nachmittag gibt es mehr Wolken. An den meisten Orten bleibt es trocken, am Morgen bis 16, am Nachmittag um 31 Grad.
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1: Es ist 9 Uhr.
2: Die Themen haben heute Schlagzeilen gemacht. Guten Abend.
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3: Die anhaltende Trockenheit und die hohen Temperaturen stellen die Schweizer Landwirtschaft vor große Herausforderungen. Das sagt Christian Hofer, Direktor des Bundesamts für Landwirtschaft. Darunter leide vor allem Herbstgemüse, so Hofer.
4: Diese Kulturen wie Kartoffeln, Mais, Zuckerrüben, die eben im späteren Teil des Jahres eigentlich wachsen, die sind besonders stark betroffen. Und auf vielen Betrieben wird das Futter knapp. Es muss bereits auf Futter der Winterfütterung zurückgegriffen werden.
3: Auch für die Alpwirtschaft sei die Situation schwierig, führt Hofer weiter aus. Trinkwasser müsse deshalb teilweise mit Helikoptern auf Alpen gebracht werden oder die Tiere müssten früher ins Tal zurückkehren.
2: US-Präsident Donald Trump droht der Schweiz mit einem Importstopp für Uhren und andere Waren. Damit könnten die USA ihr Handelsdefizit mit der Schweiz auf einen Schlag beseitigen, sagte Trump in einem Interview mit dem US-Online-Nachrichtenportal Punchbowl News. Sollte er einen Importstopp anordnen, würde die Schweiz von einem, Zitat, Elite-Land zu einem Land mit großen Problemen. Zum Glück für die Schweiz sei er aber ein netter Mensch, fügte der US-Präsident an. Nach Zermatt muss auch Saas Fee sein Sommerskigebiet nächste Woche schließen. Die Saastal Bergbahnen AG stellen den Sommerbetrieb ab Montag vorübergehend ein, wie aus ihrer Webseite hervorgeht. Pisten- und Gletscherinfrastruktur könnten unter den aktuellen Bedingungen nicht mehr sicher betrieben werden. Ende Juli hatte bereits Zermatt aufgrund der Hitzewelle das Sommerskifahren auf der Walliser Seite des Matterhorns ausgesetzt. Das Ligurische Meer hat einen historischen Temperaturrekord erreicht. Am Montag wurden in der Nähe von La Spezia exakt 31 Grad Celsius gemessen. Der Rekord reiht sich in die außergewöhnlich hohen Wassertemperaturen entlang der italienischen Küste ein. Das Mittelmeer erreicht in diesem Sommer immer wieder neue Höchstwerte und zeigt nach Einschätzung von Wissenschaftlern eine Entwicklung außerhalb der bisherigen Norm. Nur jede zweite Person in der Schweiz fühlt sich nach den Ferien erholt. Das zeigt eine Umfrage der Jobplattform Indeed, Mary Milanovic.
5: Und schuld sagt da der Job. 7 von 10 arbeiten trotz Ferien. Es fehle oft an Stellvertretungen oder man hat ein schlechtes Gewissen gegenüber dem Team. In der freien Zeit machen sich aber auch viele Gedanken um ihre Zukunft. Fast 40% sagen, sie hinterfragen ihren Job. Statt relaxen sucht man dann nach einem neuen Beruf, bewirbt sich oder frischt seinen Lebenslauf auf. Die Angst, den Job zu verlieren oder wie künstliche Intelligenz den Beruf beeinflusst, führt dazu, dass viele Menschen heute häufiger erreichbar sind in den Ferien.
6: Die aktuellen Verkehrsmeldungen findet ihr jederzeit in Radio 32 App. In der Nacht bleibt es meistens klar durch den Tag sehr sonnig mit einer leichten Beise. Der Sonntag startet freundlich, am Nachmittag gibt es mehr Wolken. An den meisten Orten bleibt es trocken, am Morgen bis 16, am Nachmittag um 31 Grad.
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3: Es ist Sally.
4: Die Themen haben heute Schlagzeilen gemacht. Guten Abend.
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4: Die anhaltende Trockenheit und die hohen Temperaturen stellen die Schweizer Landwirtschaft vor große Herausforderungen. Das sagt Christian Hofer, Direktor des Bundesamtes für Landwirtschaft. Betroffen seien insbesondere Kulturen wie Mais, Kartoffeln oder Zuckerrüben, die später im Jahr wachsen. Auch die Versorgung der Nutztiere werde zunehmend schwierig, so Hofer.
5: Auf vielen Betrieben wird das Futter knapp. Es muss bereits auf Futter der Winterfütterung zurückgegriffen werden oder Futter zugekauft werden.
4: Deshalb dürfen ab Mitte August Bäuerinnen und Bauern Futtermais zollfrei importieren. Der Bund will so die Landwirtschaft unterstützen.
6: Die Walliser Staatsanwaltschaft hat den Antrag Italiens abgelehnt, sich am Strafverfahren zur Brandkatastrophe in Cromontana als Zivilklägerin zu beteiligen. Der italienische Staat hatte eine Beteiligung mit dem direkten finanziellen Schaden für Italien begründet. Beim Brand in der Bar Le Constellation in der Silvesternacht waren 6 junge Italiener ums Leben gekommen. 14 wurden verletzt. Zudem wurden auch Patienten aus der Schweiz in Mailand behandelt. Italien hat Berufung gegen die Entscheidung eingelegt. Die neue nationale Opferhilfe-Telefonnummer 142 bei häuslicher Gewalt ist in Grenzgebieten nicht immer erreichbar. Das berichten mehrere welsche Zeitungen. Es könne sein, dass sich ein Mobiltelefon mit einem ausländischen Mobilfunknetz verbindet, obwohl sich der Nutzer noch auf Schweizer Gebiet befindet, erklärt das Bundesamt für Kommunikation. Dann werde der Anruf weder im Ausland noch in der Schweiz bearbeitet.
4: Die Schweizer Armee hat einen Löscheinsatz auf Korsika abgeschlossen. 22 Einsatzkräfte der Schweizer Armee, die mit 3 Super Puma-Helikoptern Waldbrände bekämpft haben, sind in die Schweiz zurückgekehrt. Sie waren fast 2 Wochen im Einsatz und warfen insgesamt über 450 Tonnen Löschwasser ab, teilt die Armee mit. Der Einsatz sei positiv verlaufen. Morgen ist Weltkatzentag. Laut der Datenplattform Statista ist die Katze in der Schweiz das beliebteste Haustier. In der Schweiz gibt es jedoch mehr als 225.000 streunende Katzen, wie eine Studie der Universität Bern zeigt. Viele von ihnen würden unter Krankheiten, Hunger oder Parasiten leiden, sagt Ilana Bollack von der Tierschutzorganisation Vier Pfoten.
7: Katzen brauchen, wie andere Haustiere auch, eine medizinische Versorgung, eine zuverlässige Betreuung und vor allem Kastration, damit das Leid der Katzen nicht von Generation zu Generation weiter vergrößert.
4: Streunerkatzen würden häufig von Bauernhof- oder Hauskatzen abstammen, die nicht kastriert sind, so Bollack.
8: Die aktuellen Verkehrsmeldungen findet ihr jederzeit in Radio 32 App. In Nacht bleibt es meistens klar durch den Tag sehr sonnig mit einer leichten Beise. Der Sommer startet freundlich, am Nachmittag gibt es mehr Wolken. An den meisten Orten bleibt es trocken, am Morgen bis 16, am Nachmittag um 31 Grad.
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1: Es ist 11.
2: Diese Themen haben heute Schlagzeilen gemacht. Guten Abend.
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3: Die anhaltende Trockenheit und die hohen Temperaturen stellen die Schweizer Landwirtschaft vor große Herausforderungen. Das sagt Christian Hofer, Direktor des Bundesamts für Landwirtschaft. Darunter leide vor allem Herbstgemüse, so Hofer.
4: Diese Kulturen wie Kartoffeln, Mais, Zuckerrüben, die eben im späteren Teil des Jahres eigentlich wachsen, die sind besonders stark betroffen. Und auf vielen Betrieben wird das Futter knapp. Es muss bereits auf Futter der Winterfütterung zurückgegriffen werden.
3: Auch für die Alpwirtschaft sei die Situation schwierig, führt Hofer weiter aus. Trinkwasser müsse deshalb teilweise mit Helikoptern auf Alpen gebracht werden oder die Tiere müssten früher ins Tal zurückkehren.
2: US-Präsident Donald Trump droht der Schweiz mit einem Importstopp für Uhren und andere Waren. Damit könnten die USA ihr Handelsdefizit mit der Schweiz auf einen Schlag beseitigen, sagte Trump in einem Interview mit dem US-Online-Nachrichtenportal Punchbowl News. Sollte er einen Importstopp anordnen, würde die Schweiz von einem, Zitat, Elite-Land zu einem Land mit großen Problemen. Zum Glück für die Schweiz sei er aber ein netter Mensch, fügte der US-Präsident an. Nach Zermatt muss auch Saas Fee sein Sommerskigebiet nächste Woche schließen. Die Saastal Bergbahnen AG stellen den Sommerbetrieb ab Montag vorübergehend ein, wie aus ihrer Webseite hervorgeht. Pisten- und Gletscherinfrastruktur könnten unter den aktuellen Bedingungen nicht mehr sicher betrieben werden. Ende Juli hatte bereits Zermatt aufgrund der Hitzewelle das Sommerskifahren auf der Walliser Seite des Matterhorns ausgesetzt. Das Ligurische Meer hat einen historischen Temperaturrekord erreicht. Am Montag wurden in der Nähe von La Spezia exakt 31 Grad Celsius gemessen. Der Rekord reiht sich in die außergewöhnlich hohen Wassertemperaturen entlang der italienischen Küste ein. Das Mittelmeer erreicht in diesem Sommer immer wieder neue Höchstwerte und zeigt nach Einschätzung von Wissenschaftlern eine Entwicklung außerhalb der bisherigen Norm. Nur jede zweite Person in der Schweiz fühlt sich nach den Ferien erholt. Das zeigt eine Umfrage der Jobplattform Indeed, Mary Milanovic.
5: Und schuld sagt da der Job. 7 von 10 arbeiten trotz Ferien. Es fehlen oft an Stellvertretungen oder man hat ein schlechtes Gewissen gegenüber dem Team. In der freien Zeit machen sich aber auch viele Gedanken um ihre Zukunft. Fast 40% sagen, sie hinterfragen ihren Job. Statt relaxen sucht man dann nach einem neuen Beruf, bewirbt sich oder frischt seinen Lebenslauf auf. Die Angst, den Job zu verlieren oder wie künstliche Intelligenz den Beruf beeinflusst, führt dazu, dass viele Menschen heute häufiger erreichbar sind in den Ferien.
6: Die aktuellen Verkehrsmeldungen findet ihr jederzeit in Radio 32 App. In Nacht bleibt es meistens klar durch den Tag sehr sonnig mit einer leichten Beise. Der Sommer startet freundlich, am Nachmittag gibt es mehr Wolken. An den meisten Orten bleibt es trocken, am Morgen bis 16, am Nachmittag um 31 Grad.
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1: Es ist 12 Uhr.
2: Diese Themen haben heute Schlagzeilen gemacht. Guten Abend.
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2: Die anhaltende Trockenheit und die hohen Temperaturen stellen die Schweizer Landwirtschaft vor große Herausforderungen. Das sagt Christian Hofer, Direktor des Bundesamtes für Landwirtschaft. Betroffen seien insbesondere Kulturen wie Mais, Kartoffeln oder Zuckerrüben, die später im Jahr wachsen. Auch die Versorgung der Nutztiere werde zunehmend schwierig, so Hofer.
3: Auf vielen Betrieben wird das Futter knapp. Es muss bereits auf Futter der Winterfütterung zurückgegriffen werden oder Futter zugekauft werden.
2: Deshalb dürfen ab Mitte August Bäuerinnen und Bauern Futtermais zollfrei importieren. Der Bund will so die Landwirtschaft unterstützen.
4: Die Walliser Staatsanwaltschaft hat den Antrag Italiens abgelehnt, sich am Strafverfahren zur Brandkatastrophe in Cromontana als Zivilklägerin zu beteiligen. Der italienische Staat hatte eine Beteiligung mit dem direkten finanziellen Schaden für Italien begründet. Beim Brand in der Bar Le Constellation in der Silvesternacht waren 6 junge Italiener ums Leben gekommen. 14 wurden verletzt. Zudem wurden auch Patienten aus der Schweiz in Mailand behandelt. Italien hat Berufung gegen die Entscheidung eingelegt. Die neue nationale Opferhilfe-Telefonnummer 142 bei häuslicher Gewalt ist in Grenzgebieten nicht immer erreichbar. Das berichten mehrere welsche Zeitungen. Es könne sein, dass sich ein Mobiltelefon mit einem ausländischen Mobilfunknetz verbindet, obwohl sich der Nutzer noch auf Schweizer Gebiet befindet, erklärt das Bundesamt für Kommunikation. Dann werde der Anruf weder im Ausland noch in der Schweiz bearbeitet.
2: Die Schweizer Armee hat einen Löscheinsatz auf Korsika abgeschlossen. 22 Einsatzkräfte der Schweizer Armee, die mit 3 Super Puma-Helikoptern Waldbrände bekämpft haben, sind in die Schweiz zurückgekehrt. Sie waren fast 2 Wochen im Einsatz und warfen insgesamt über 450 Tonnen Löschwasser ab, teilt die Armee mit. Der Einsatz sei positiv verlaufen. Morgen ist Weltkatzentag. Laut der Datenplattform Statista ist die Katze in der Schweiz das beliebteste Haustier. In der Schweiz gibt es jedoch mehr als 225.000 streunende Katzen, wie eine Studie der Universität Bern zeigt. Viele von ihnen würden unter Krankheiten, Hunger oder Parasiten leiden, sagt Ilana Bollack von der Tierschutzorganisation Vier Pfoten.
5: Katzen brauchen, wie andere Haustiere auch, eine medizinische Versorgung, eine zuverlässige Betreuung und vor allem Kastration, damit das Leid der Katze nicht von Generation zu Generation weiter vergrößert.
2: Streunerkatzen würden häufig von Bauernhof- oder Hauskatzen abstammen, die nicht kastriert sind, so Bollack.
6: Die aktuellen Verkehrsmeldungen findet ihr jederzeit in Radio 32 App. In Nacht bleibt es meistens klar durch den Tag sehr sonnig mit einer leichten Beise. Der Sommer startet freundlich, am Nachmittag gibt es mehr Wolken. An den meisten Orten bleibt es trocken, am Morgen bis 16, am Nachmittag um 31 Grad.
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1: Es ist eins.
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